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8 Uhr? Was soll denn das sein?

0: So, einen wunderschönen guten Morgen, schönen Montag wünschen wir euch, obwohl das heißt eigentlich wir, denn wir hören mal hin. Ja, nichts. Wolfi im Urlaub, Flora ist krank, deswegen heißt es Chris allein zu Hause, Last Man Standing, I Stand Alone. Was kann man noch sagen? Was für Filme gibt es noch, die man da nehmen könnte? Mir fallen bestimmt noch welche ein. Ich habe heute um 4.17 Uhr eine Nachricht bekommen von Flora. Guten Morgen, tut mir leid, ich muss dich heute im Stich lassen und zu Hause bleiben. Weiß nicht, wo es herkommt, aber gestern den ganzen Tag über der Schüssel gegangen, wie eine 15-Jährige nach einer Dorfparty. Tja, wir könnten mutmaßen, aber wir lassen es einfach.
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0: Jetzt könnte man natürlich drüber sprechen, was es für schöne Sachen hat, ja, wenn man alleine auf Arbeit ist, wenn dann keiner stört. Man kann zum Beispiel hier bei mir, wir haben so einen Stehpult, den kann man hoch und runter fahren. Ich kann es endlich mal auf meine Größe machen und nicht auf Zwergengröße wie von Flora oder Wolfi. Ich kann Kaffee trinken, wann ich will, ohne anstehen zu müssen. Ich kann die Temperatur im Studio ändern, wie ich möchte. Was könnte man noch machen? Es gibt ja so viele Möglichkeiten, die man jetzt machen kann, wenn man alleine ist, oder? Fällt mir jetzt das ein. Ich kann die Musik hören, die ich hören möchte. Ich kann die Lautstärke einstellen, wie ich sie einstelle. Eigentlich ist das ziemlich cool. Freunde, wie früher, ja, ich und ihr und gute Musik. Vielleicht quatschen wir heute ein bisschen weniger. Nestor on the Run hören wir uns jetzt nämlich an. Einen wunderschönen Montag wünsche ich euch.

0: Vivid und still an deinem Montagmorgen hier bei Star für Maximum Rock, hier bei deinem Radiosender des Vertrauens. Wolfi im Urlaub, Flora ist krank. Ja, liebe Grüße und gute Besserung natürlich an dieser Stelle. Demzufolge ist das jetzt hier natürlich ein bisschen, ja, komisch.
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0: Ja, Rausschmeißersong, rein theoretisch könnte man jetzt machen C oder C, aber ich sag's mal so, in einer guten Sendevorbereitung macht man es so, dass man schon ein bisschen vorplant. Deswegen können wir heute wirklich noch einen C oder F machen, denn Flora hatte sich nämlich bereits am Freitag schon für einen Song entschieden und unser Rausschmeißer des Tages, du kannst natürlich wieder bestimmen, welchen Song wir als erstes spielen, dreht sich heute um Bands mit drei Buchstaben. Bandnamen mit drei Buchstaben und du glaubst gar nicht, wie viele Bands es nur mit drei Buchstaben gibt. Unglaublich, klar, viele sind Abkürzungen, ja, aber es gibt auch wirklich welche, die wirklich nur drei Buchstaben haben. Zum Beispiel die Band von Flora. Flora hat sich nämlich gedacht, alles klar, ich als alte Classic-Rock-Maus entscheide mich für Yes, Owner of a Lonely Heart.

Da war sie natürlich wieder sehr kreativ gewesen und hat die Kategorie vollkommen ausgeschöpft mit Owner of a Lonely Heart von Yes, ja. Aber wir wollen jetzt natürlich nicht hetzen gegen jemanden, der nicht da ist, sondern ich komme lieber mit meinem Song um die Ecke und ich kann dir sagen, der lief noch nie bei Star FM. Wirklich, weil wir den Song erstmal holen müssten. Von daher ist es ein bisschen einfacher zu sagen, der lief wirklich noch nicht bei uns. Und es geht um eine ganz geile Band namens CKY und 96 Quiet Bitter Beings.

Punk-Ära, wo das Leben noch einfacher war, gefühlt, ja. CKY, übrigens die Band von Jesse Majerah. Wer kennt ihn? Ist der Bruder von Bam Majerah, ja. Jackass lässt grüßen. Und diesen Song würde ich heute mal ins Rennen schicken. Und du kannst entscheiden, 0800 0303 666. Schick mir am besten eine Sprachnachricht. Ist immer noch Radio hier. Dann kann, vor allem haben wir dann mal eine andere Stimme auf der Antenne. Was möchtest du gerne? Bands mit drei Buchstaben. Yes, Owner of a Lonely Heart oder CKY und 96 Quiet Bitter Beings. Du entscheidest.

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3: Im Studio Michael Bottlick. Nach dem Anschlag beim Berliner Christopher Street Day melden sich viele Prominente zu Wort, entsetzt, aber auch kämpferisch. Ein Van war beim CSD in einer Menschenmenge gefahren, eine Frau ist dabei gestorben, Dutzende weitere Menschen wurden verletzt. Jan Seifert berichtet.
4: Sängerin Sarah Connor, die beim CSD aufgetreten war, schrieb auf Instagram, sie würde jederzeit wieder auftreten, noch lauter, noch bunter. Moderator Jochen Schropp befürchtet, dass ein möglicher islamistischer Hintergrund der Tat politisch instrumentalisiert werden könnte. Bill Kaulitz, der Sänger der Band Tokyo Hotel, schrieb, dass er an die Menschen beim CSD denke, die Opfer, Freunde und Angehörigen. Peter Plate, ehemaliger Sänger des Duos Rosenstolz, schrieb auf Instagram, unsere Herzen sind gebrochen, aber wir werden nicht zulassen, dass sie zerbrochen werden. Wir werden weiter laut sein, wir werden weiter sichtbar sein.
3: Nach einer tagelangen Hängepartie um den Posten des Bundesverkehrsministers ist jetzt eine Lösung gefunden. Der bisherige parlamentarische Geschäftsführer in der Bundestagsfraktion, Steffen Bilger, wird Patrick Schnieder ablösen. Bundeskanzler Merz werde den 47-Jährigen für den Posten vorschlagen, teilte ein Regierungssprecher mit. Tine Klimach berichtet.
5: Mit Bilger hat Kanzler Merz nun einen Verkehrsexperten für den Posten ausgesucht. Er saß mehrere Jahre im Verkehrsausschuss des Parlaments und war parlamentarischer Staatssekretär im Verkehrsministerium. Noch Verkehrsminister Schnieder wollte nach dem Hin und Her um seinen Posten schon selbst um Entlassung bitten, um, wie Schnieder selbst sagte, den unwürdigen Zustand zu beenden. Nachdem Merz ihn loswerden wollte und der Wunschnachfolger einen Rückzieher machte, nun steht seine Nachfolge. Und die Entlassung Schnieders und die Ernennung Bilgers wird voraussichtlich am Mittwoch erfolgen.
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3: Weitspringerin Malaika Mihambo hat bei den deutschen Leichtathletikmeisterschaften in Bochum überraschend den Titel verpasst. Die Olympiasiegerin von 2021 kam nur auf 6,63 Meter und landete damit nicht auf dem Podest. Den Sieg holte Michaele Assani mit 6,67 Meter. Mihambo hatte vor allem mit dem Bögen Wind zu kämpfen. Soweit das Neueste aus dem Star FM News Center.
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6: Einen schönen guten Morgen, Wolf, im Urlaub. Flora ist krank. Gute Besserung an dieser Stelle. Deswegen heute Chris allein zu Hause bzw. allein im Studio. Und deswegen auch Wetter und Verkehr heute mal wieder von mir. Im Moment 17 Grad und wolkig in Franken. Allerdings, wird es im Laufe des Tages bzw. im Laufe der Woche sowieso besser, denn wir bekommen heute maximal 25 Grad, wechselnd bewölkt, zwar wenig Sonne und ein bisschen windig, aber die Temperaturen stimmen ja schon mal und ab morgen geht's dann richtig los, 29 Grad haben wir da, teils sonnig, am Mittwoch 35 Grad, bei überwiegend Sonne natürlich, Donnerstag 38, Freitag 37, also die Temperaturen gehen jetzt richtig nach oben. So, wir schauen mal auf das Echtzeit-Stauradar. Da sehen wir, dass wir noch nichts sehen. Da ist soweit alles noch ruhig. Und selbst die Blitzer lassen noch so ein bisschen auf sich warten. Auch hier haben wir noch keine weiteren Meldungen. Hast du vielleicht schon was anderes erlebt, was anderes gesehen? Dann melde dich doch gerne. Ja, 0800 0303 666. Hilf mir, den Verkehr ordentlich zu bewältigen. Von daher wünsche ich dir eine gute Fahrt.
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6: Ja, wunderschönen guten Morgen. Leider stimmt das nicht mal ansatzweise. Wolfi ja in seinem wohlverdienten Sommerjahresurlaub seit 36 Wochen. Gefühlte 17 hat er ja noch vor sich. Flora heute auch nicht da, denn die hat sich krank verabschiedet heute. Hat das sie geschrieben? Sie hing gestern über der Kloschüssel wie eine 15-Jährige nach einer Dorfparty. Von daher, Gute Besserung an dieser Stelle. Viel Gesundheit und größte Glückwünsche hingegen gehen raus an Mick Jagger, denn der hatte gestern Geburtstag. 83 Jahre ist dieser Mann alt geworden und irgendwie noch fit wie ein 40-Jähriger so ungefähr. Von daher, Happy Birthday. Wenn du ein bisschen mehr von Mick Jagger hören willst, dann lege ich dir natürlich den Rock Talk ans Herz. Wolfi hatte seinen Birmingham-Moment, hat Mick Jagger getroffen. Das ganze Interview natürlich zum Nachhören in unserer Star-FM-App. Wir machen weiter mit guter Musik. Måneskin haben wir gleich für dich mit Gossip. Vorher aber noch eine Runde Blink-182 und What's My Age Again. Habt einen schönen Montag.

0: Nirvana kam gerade aus den Boxen eines Empfangsgerätes. Come as you are hier bei Star für Maximum Rock an diesem Montagmorgen. Wolf im Urlaub, Flora ist krank. Gute Besserung an dieser Stelle. Doch auf eine Sache kann man wirklich zählen. Nämlich auf unsere Rock Top 30 und die Neuvorstellung.
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0: Ja, deine Hörercharts kannst du jede Woche aufs Neue bestimmen. Wir spielen sie dir dann am Freitag ab 16.45 Uhr in voller Länge. Und damit das nicht eintönig wird, haben wir natürlich immer mal wieder eine Neuvorstellung. Und wie wäre es da zum Beispiel mit Tucker Wetmore? Tucker Wetmore, einer der aufstrebendsten Newcomer der US-amerikanischen Country-Szene. Und der hat einen Song rausgebracht, der heißt Who Told You That? Und damit räumt er so ein bisschen auf, ja, über die ganzen Unwahrheiten, die teilweise über ihn verbreitet werden. Kennt man ja, ne, ab und zu kommt irgendjemand, der irgendjemandem was nicht gönnt und schwuppdiwupps gehen dann mal irgendwelche Gerüchte in den Umlauf. Und dieser Song ist dafür da, wie gesagt, um damit mal so ein bisschen aufzuräumen. Und er fragt natürlich, wie gesagt, spielerisch, Who Told You That? Ja, und versucht euch dazu ein bisschen zu beweisen, dass er ein guter Partner ist, ein guter Musiker, ein guter Mensch, ja. Und ist ein absolut typischer, tanzbarer, beschwingter Country-Pop-Rock-Song, ja. Und den hat er übrigens auch selber mitproduziert, Tucker Wetmore, obwohl da noch ein paar bekannte Songwriter im Hintergrund waren, aber er ist da auf jeden Fall mit am Start. Den Durchbruch hatte er gehabt ungefähr vor ein, zwei Jahren. Da hat er ein paar virale Hits gehabt wie Wine into Whiskey und Wind Up Missing You. Und sein Debütalbum What Not To war extrem erfolgreich und hatte irgendwie bis jetzt Stand jetzt ungefähr über 2 Milliarden Streams eingebracht. Das ist schon mal eine Ansage, oder? Tucker Wetmore, hören wir uns jetzt an. Who Told You That? Eine deiner Neuvorstellungen für deine Rock Top 30 dieser Woche.

Ja, Tucker Wetmore, Who Told You That? Deine Neuvorstellung für deine Rock Top 30. Du kannst natürlich wieder abstimmen auf starfm.de oder in deiner Starfm App. Wenn du den Song mochtest, dann gib ihm einen von 3 Stimmen. Und am Freitag sind wir dann, wie gesagt, schlauer, wo er denn gelandet ist. Billy Talent brauchen im Moment keine Stimme. Die sind sowieso bei uns im Programm. Hier sind sie mit The Suffering. Mein Name ist Chris, hi.

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1: Guten Morgen. Falls du gerade an der Bushaltestelle stehst und dich fragst, wo denn dein Bus schon wieder bleibt, check doch mal die VGN Fahrplan und Tickets App. Die hat nämlich ein Update bekommen und in diesem Update gibt's jetzt die Live-Standorte von Bus und Bahn. Das heißt, du kannst in der App in Echtzeit sehen, wo der Bus gerade steht oder fährt. Das soll für mehr Transparenz beim Fahrgast sorgen. Klar, der Bus kommt natürlich deshalb nicht schneller, aber für so kleine Kontrollfreaks wie mich fühlt es sich schon irgendwie besser an, wenn man weiß, ah ja, der Bus muss nur noch zweimal abbiegen, dann kann ich ihn schon sehen. Also ich find's gut. Und eine weitere neue Funktion in der App, man kann sich jetzt per Push-Nachricht erinnern lassen, kurz bevor man umsteigen oder aussteigen muss. Vielleicht ist dir das auch schon mal passiert, dass du deine Station verpasst hast. Das soll eben dadurch vermieden werden. Also, falls du viel mit den Öffis unterwegs bist, hol dir am besten das Update für die VGN Fahrplan und Tickets App.
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5: Im Studio Michael Bottlick. Nach dem Anschlag auf den CSD ist in Berlin eine Debatte über politische Konsequenzen ausgebrochen. Bundesinnenminister Dobrindt will klären, warum der Tatverdächtige trotz Gefährderstatus auf Bewährung war. Der 21-jährige Angreifer war am Abend bei seiner Festnahme erschossen worden. Am Samstag war er mit einem Transporter in eine Menschenmenge gefahren. Eine Frau wurde dabei getötet, 29 weitere Menschen verletzt. Nach einer tagelangen Hängepartie um den Posten des Bundesverkehrsministers ist jetzt eine Lösung gefunden. Der bisherige parlamentarische Geschäftsführer in der Bundestagsfraktion, Steffen Bilger, wird Patrick Schnieder ablösen. Bundeskanzler Merz werde den 47-Jährigen für den Posten vorschlagen, teilte ein Regierungssprecher mit.
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5: Luke Holler, der Frontmann der New Yorker Hardcore-Band Sick of It All, ist tot. Er starb wenige Tage nach seinem 59. Geburtstag an Krebs. Soweit die Star-FM Schlagzeilen. Ausführliche Nachrichten bei Star-FM wieder in einer halben Stunde.
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6: Schönen guten Morgen, Franken. Wolfi im Urlaub, Flo leider heute krank, deswegen Chris für euch heute allein am Start und Wetter und Verkehr natürlich denn dementsprechend von mir. Wir schauen auf die aktuellen Temperaturen und sehen, dass wir 17 Grad haben bei richtig starker Bewölkung. Allerdings, die Sonne wird sich heute noch im Laufe des Tages zeigen. Gegen Mittag kommt sie dann ungefähr bei um die 25 Grad. Aber wenn du jetzt denkst, Mensch, Kinder, was ist das denn für ein Sommer? Der Sommer, der kommt nochmal und zwar richtig, denn morgen 28 Grad, überwiegend sonnig, genauso wie am Mittwoch. Da bekommen wir sogar 35 Grad. Donnerstag 38, Freitag 37. Stand jetzt ist da also nochmal richtig was angesagt. So, wir schauen mal auf die Straßen, sehen A3 Nürnberg Richtung Passau. Zwischen Neumarkt Ost und Wellburg gab es einen Unfall. Standstreifen ist da blockiert und das war's erstmal. Und bei den Blitzern haben wir keine aktuellen Meldungen. Ich aktualisiere hier auch nochmal, vielleicht bekommen wir da nochmal was. Nein, auch die lassen noch ein bisschen auf sich warten. Hast du vielleicht doch noch was gesehen? Ja, habe ich vielleicht irgendwie wieder was falsch ausgesprochen? Dann ruhig melden. Ja, Kritik ist immer angebracht, wenn sie konstruktiv ist. 0800 03 03 666. Ansonsten wünsche ich eine gute und sichere Fahrt.

Das waren die Toten Hosen und nur nach vorn hier bei Star für Maximum Rock, hier bei deinem Radiosender des Vertrauens. Wolf im Urlaub, Flora krank, deswegen nur Chris für dich heute am Start. Und ich bin praktisch in meiner letzten Arbeitswoche. Eine Woche noch und danach erstmal schön Urlaub machen. Ja, die Urlaubszeit ist ran. Für einige hat sie schon begonnen, deutschlandweit, für andere noch nicht. Ja, einige sind schon im Urlaub, andere planen vielleicht noch, wo es hingeht, beziehungsweise wann sie fahren, oder? Die Urlaubszeit, Taschen sind gepackt, die Vorfreude steigt, aber mal so ein bisschen Hand aufs Herz. Habt ihr euch schon mal ein bisschen bewusst darüber Gedanken gemacht, wann ihr abreist? Und du fragst dich jetzt wahrscheinlich, wie, wann wir abreisen. Wir hatten das Thema mit Kollege Julian, der meinte denn so, wäre doch mal eine schöne Frage für unsere Hörer. Wann fahrt ihr denn in den Urlaub? Weil er ist nämlich Option Nummer 1, er ist so ein bisschen dieser Nachtreiter. Ja, abends ins Auto setzen, die ganze Nacht durchziehen. Die Kinder, die schlafen hinten auf der Rückbank, man hat da Ruhe, man hat keinen Verkehr und morgens ist man pünktlich zum ersten Kaffee, weiß ich nicht, direkt am Strand, in den Bergen oder sonst, wo man gerne hin möchte. Ist zwar ein bisschen hart für den Fahrer, aber rein theoretisch ja schon ein kleiner Zeitgewinn und vor allen Dingen, du kannst richtig Kilometer schrubben in der Nacht. Oder bist du vielleicht irgendwie eher so wie ich bin eher so ein bisschen der Ausgeschlafene, ja? Also erstmal normal schlafen, gemütlich im eigenen Bett nochmal aufwachen, dann lecker frühstücken und dann entspannt morgens losfahren. Und morgens kann da aber auch schon heißen, weiß ich nicht, so um 5 oder um 6, ja, damit man wirklich noch mal ein paar Kilometer machen kann, bevor dann ja der richtige Hauptverkehr kommt. Allerdings ist natürlich da das Risiko, dass man da irgendwie in irgendeinen Mittagsstau kommt oder sowas. Und dann gibt's ja noch die in den Tagfahrer, die dann so praktisch sagen, alles klar, erstmal ich schlaf aus, ich frühstücke, dann packe ich erstmal mal ganz entspannt mein Auto und wenn wir loskommen, kommen wir los. Irgendwann werden wir schon da sein. Ja, so ganz ohne Stress. Der Weg ist das Ziel. Abends ist man da. Man kann sowieso nicht vor 15 Uhr einchecken meistens. Von daher, und da habe ich mir so gedacht, eigentlich eine ganz interessante Frage, oder? Von daher, wie machst du es? 0800 03 03 666. Vielleicht hast du ja auch noch einen ganz anderen Tipp.

0: Mit gutem Maximum Rock gehst du in diesen Montag. Du hörst StarFM. Schön, dass du mit dabei bist. Mein Name ist Chris und Jana hat sich gemeldet.
1: Guten Morgen, du Alleinkämpfer. Und ganz, ganz, ganz schnell gute Besserung an die liebe Flora. Ja, hier ist Jana. Heute fällt es mir extrem leicht. Ich entscheide mich für Chris. Ich möchte ihn einfach hören. Ja, schöne Woche. Und ich hoffe, dass Flora dann bald wieder da ist. Bis dann. Tschüss.

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1: Tja, und das sind CKY und 96 Quiet Bitter Beings, ein Song von der wunderbaren Band von Jesse Majera, dem Bruder von Bam Majera. Heute nämlich das Thema Bands mit nur drei Buchstaben. Und wenn man jetzt denkt, alles klar, Bands mit drei Buchstaben, da gibt's ja gar nicht so viel. Fällt einem ein Him zum Beispiel, ja, CKY jetzt. Aber da gibt's wirklich mehr, als man denkt. Und Flora hat sich am Freitag noch schon schnell mal für eine Band entschieden. Und die hat auch natürlich drei Buchstaben und nennt sich Yes. We'll be right back.

0: konträr heute irgendwie so ein bisschen. Skate, Pop, Rock von CKY, 96 Quiet Bitter Beings gegen einen guten Classic Rock Klassiker, Owner of a Lonely Heart von Yes. Du kannst natürlich bestimmen, am besten schickst du mir eine Sprachnachricht, damit wir auch nochmal andere Stimmen hier auf der Sendung haben als meine. 0800 0303 666, welchen Song möchtest du denn gerne als letzten Song der Sendung hören?
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5: Im Studio Michael Bottlick. Staatsanwaltschaft und Polizei ermitteln nach dem Angriff auf den Christopher Street Day in Berlin. Der Tatverdächtige ist tot. Die Ermittler hatten ihn in einer kleinen Gartenanlage in Berlin-Spandau aufgespürt. Bei dem Anschlag am Samstag soll Abdul B. 29 Menschen verletzt haben. Eine Frau kam ums Leben. Lea Matschulat.
6: Als die Polizisten Abdul B. stellen wollen, läuft er mit einer Stichwaffe auf sie zu. Die Einsatzkräfte reagieren und schießen und die Verletzungen, die der Verdächtige leidet, sind so heftig, dass ihm nicht mehr zu helfen ist. Noch ist nicht sicher geklärt, dass Abdul B. derjenige ist, der einen Wagen auf Menschen am Rande des CSDs lenkte und dann mit mutmaßlich einer Machete auf Passanten einstach. Vieles deutet aber darauf hin. Von den Verletzten schwebt niemand mehr in Lebensgefahr.
5: Die Sommerferien in Bayern starten Ende dieser Woche und damit geht auch die stärkste Reisezeit des Jahres los. Wer mit dem Auto in den Süden fahren möchte, der sollte laut ADAC besonders den Samstag meiden. Christian Haffmann.
7: Am 1. August gibt es am Fernpass in Tirol wegen einer Demonstration eine Vollsperrung und alle Ausweichrouten dürften ebenfalls überlastet sein. An den Flughäfen München, Nürnberg und Memmingen werden mehr als 7 Millionen Reisende erwartet. In Nürnberg müssen Flüssigkeiten und Elektronik dank neuer Scanner nicht mehr aus dem Handgepäck. Und wer die Schule für einen früheren Urlaubsstart schwänzt, riskiert ein Bußgeld.
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5: Tadej Pogacar hat die Tour de France zum 5. Mal gewonnen. Damit zieht der slowenische Weltmeister mit Radsportlegenden wie Eddy Merckx und Bernard Hinault gleich. Den Schlussetappensieg in Paris holte sich Mathieu van der Poel. Soweit das Neueste aus dem StarFM News Center.
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0: Einen schönen guten Morgen Franken. Wolfi im Urlaub, Flora leider krank, deswegen Wetter und Verkehr heute mal von mir. Und wir schauen mal auf die Temperaturen. Moment 17 Grad in Franken, wolkig. Allerdings kommt hier und da auch nochmal die Sonne raus. 25 Grad bekommen wir heute, wechselnd bewölkt, wenig Sonne, dafür aber wieder ein bisschen mehr Wind. Aber das Wetter geht dann nochmal in dieser Woche, oder der Sommer gibt dann in dieser Woche nochmal alles. 28 Grad bekommen wir morgen, überwiegend Sonne. Mittwoch 35, Donnerstag 38, Freitag 35 Grad. Die Sonne natürlich immer ein ständiger Begleiter, allerdings hier und da auch nochmal ein paar Wolken mit am Start. Wie gesagt, alles Stand jetzt. Eine Nachricht von der A6 Heilbronn Richtung Nürnberg zwischen Ansbach und Lichtenau. Gefahr durch Gegenstände auf der Fahrbahn. Da liegen Reifenteile. Bei den Blitzern ist allerdings nichts zu melden. Da sind wir im Moment noch von befreit. Hast du vielleicht doch schon einen gesehen? Dann melde dich doch gerne 0800 0303 666. Ansonsten wünsche ich dir natürlich eine gute und sichere Fahrt.
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0: Naja, nicht ganz. Wolfi im Urlaub, Flora heute krank. Gute Besserung an dieser Stelle. Chris komplett allein im Studio. Chris allein im Studio. Last Man Standing, I Stand Alone oder was man noch so alles gerne zu sagen kann. Aber nichtsdestotrotz hörst du trotzdem noch ein paar andere Stimmen, wie die zum Beispiel von Katja. Denn Katja hat unsere App sich runtergeladen und hat damit ordentlich abgesahnt.
8: Hi, ich bin Katja und also ich habe mir die Star-App runtergeladen. Und da kann man zum Beispiel tolle Tickets gewinnen, weil da gibt es jetzt zurzeit gerade das einfache Spiel Flatterhuhn. Ist ein bisschen tricky, aber man kann es schaffen. Und 30 Punkte kriegt man auf jeden Fall. Und wenn du da im Pott bist, dann kannst du Tickets gewinnen. Also lad dir die Star-App runter.
0: So nämlich. Katja ist zu Evanescence gegangen und die App lohnt sich natürlich nicht nur für Tickets, sondern für sämtliche Unterhaltung. Wir haben, wie gesagt, die Games, wir haben Rock Talks, wir haben verschiedene Channels. Ja? Wenn dir die Stimmen der Moderatoren mal ein bisschen auf den Sack gehen, dann kannst du da natürlich gleich mal umswitchen. Ohne viel Gelaber, einfach nur gute Musik. Und gute Musik bekommst du jetzt natürlich auch von mir. King Fisher, Man on the Moon hören wir uns gleich an nach den Fall Out Boy und Sugar We're Going Down. Hab einen schönen Montag.

Der wunderbare Billy Idol und LA Woman hier bei Star FM Maximum Rock. Urlaubszeit ist auch so ein bisschen Reisezeit. Einige sind schon unterwegs, andere haben das noch vor sich. Und wenn sie das noch vor sich haben, stellt man sich natürlich immer die Frage, wann geht's eigentlich los? Ja, gerade wenn du zum Beispiel mit dem Auto unterwegs bist, ist das immer so eine Sache. Fährt man abends schon durch die Nacht, oder damit man morgens da ist? Oder doch lieber erst am Morgen, damit man irgendwie ausgeschlafen irgendwie in die Reise startet? Ja, oder manch einer sagt so, ach, gar kein Stress, ich fahr dann los, wenn ich losfahre. Das Ganze kann man natürlich auch noch anders machen, ja, zum Beispiel beim Thema Fliegen. Fliegst du eher lieber gerne durch die Nacht, ja, oder sagst du, nein, erstmal, ich muss da ganz entspannt irgendwie zum Flughafen kommen, wenn wir um 14 Uhr losfliegen, ist auch ganz egal. Und die Leute haben sich gemeldet, Mike zum Beispiel sagt ein interessantes Tagesthema, ich mache es davon abhängig, wie weit das Ziel weg ist, ist natürlich klar, ne. Im September fährt er wohl mit dem Oldtimer nach Italien, der erste Stopp ist dann am Tegernsee, da fährt er irgendwie morgens gegen 6 Uhr los, die nächsten Etappen sind dann jeweils kürzer, da wird auch mal entsprechend später losgefahren. Und jemand hat hier noch geschrieben, am Freitag schmeißt sie die Mischpoke um 5 Uhr aus dem Betten, damit man pünktlich um 9 Uhr losfahren kann. Was machst du? Wie machst du es? Ich bin auch derjenige, der dann lieber morgens um 5 losfährt. Kollege Julian ist derjenige, der sagt, alles klar, abends ab geht's, die Kinder schlafen hinten und man kann entspannt durch die Nacht fahren. Wie machst du es? 0800 0303 666. Am besten schick doch eine Sprachnachricht. Wir machen hier weiter mit Evanescence. Who will you follow? Mein Name ist Chris. Hi.

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1: Guten Morgen. Viele Veranstaltungsexperten warnen ja schon seit Jahren vor einem Festivalsterben in Deutschland. Und in diesem Jahr kann man das zum ersten Mal auch so richtig sehen. Immer mehr Festivals geben auf wegen steigender Preise. Das Highfield in der Nähe von Leipzig hat zum Beispiel angekündigt, dass dieses Jahr die letzte Ausgabe stattfinden wird. Auch hier in Franken sieht es nicht so gut aus. Zwar waren Rock im Park und das Taubertal ausverkauft in diesem Jahr, aber die kleinen Festivals, die haben extrem zu kämpfen. Krach am Bach in Unterfranken fand vor 2 Wochen nach 20 Jahren zum letzten Mal statt, leider. Und jetzt steht das nächste Kultfestival hier in Nürnberg offenbar vor dem Aus, das legendäre Brückenfestival unter der Theodor-Heuss-Brücke. Das Festival ist ja seit 25 Jahren wirklich eins der Veranstaltungs-Highlights jeden Sommer in Nürnberg. Immer sehr liebevoll gemacht und das ehrenamtlich und bei freiem Eintritt. Ja, und genau das ist jetzt auch so ein bisschen das Problem. Das Brückenfestival finanziert sich zu einem großen Teil durch den Getränkeverkauf. Das heißt, gibt es mal einen Regentag, kommen weniger Besucher und Besucherinnen, kaufen weniger Getränke und schon rutscht das Brückenfestival in die Miesen. Rücklagen gibt es kaum und deshalb sagen die ehrenamtlichen Veranstalter jetzt, wenn das Wetter in diesem Jahr nicht mitspielt, dann kann es sein, dass das die letzte Ausgabe vom Brückenfestival war. Aber um Planungssicherheit zu schaffen, kann man ab sofort Fördermitglied werden. Da zahlt man dann zum Beispiel 25 Euro im Jahr und sorgt dafür, dass das Brückenfestival auch in den kommenden Jahren stattfinden kann. Ja, mithelfen kannst du natürlich auch, indem du das Brückenfestival in diesem Jahr besuchst und da möglichst viele Getränke kaufst. Die diesjährige Ausgabe findet schon übernächstes Wochenende statt, wie immer freitags und samstags. Und hoffentlich ist die 26. Ausgabe vom Brückenfestival nicht die letzte.
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4: Im Studio Michael Bottlick. Nach dem Anschlag auf den CSD ist in Berlin eine Debatte über politische Konsequenzen ausgebrochen. Bundesinnenminister Dobrindt will klären, warum der Tatverdächtige trotz Gefährderstatus auf Bewährung war. Der 21-jährige Angreifer war am Abend bei seiner Festnahme erschossen worden. Am Samstag war er mit einem Transporter in eine Menschenmenge gefahren. Eine Frau wurde dabei getötet, 29 weitere Menschen verletzt. Nach einer tagelangen Hängepartie um den Posten des Bundesverkehrsministers ist jetzt eine Lösung gefunden. Der bisherige parlamentarische Geschäftsführer in der Bundestagsfraktion, Steffen Bilger, wird Patrick Schnieder ablösen. Bundeskanzler Merz werde den 47-Jährigen für den Posten vorschlagen, teilte ein Regierungssprecher mit.
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4: Luke Holler, der Frontmann der New Yorker Hardcore-Band Sick of It All, ist tot. Er starb wenige Tage nach seinem 59. Geburtstag an Krebs. Soweit die Star FM Schlagzeilen. Ausführliche Nachrichten bei Star FM wieder in einer halben Stunde.
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5: Einen wunderschönen Montag wünsche ich dir. Wolfi im Urlaub, Flora krank, deswegen die Temperaturen aus Franken und auch Verkehr natürlich heute von mir. Mein Name ist Chris, 18 Grad haben wir im Moment, die Sonne kommt hier und da auch schon mal endlich raus. Bis auf 25 Grad geht's heute, es ist wechselnd bewölkt, wenig Sonne und etwas windig. So, wir schauen auf die Straßen, sehen, dass da eigentlich noch nicht so richtig viel los ist, aber wir haben eine Meldung von der A9, Nürnberg Richtung München, zwischen Kreuz Nürnberg Ost und Dreieck Nürnberg Feucht. Da gab es einen Unfall mit LKW. Rechter Fahrstreifen ist blockiert, mittlerer Fahrstreifen ist blockiert. Da bitte vorsichtig nicht, dass da sich nochmal was passiert. Und hier haben wir einen Star Ranger. Schönen guten Morgen.
6: Guten Morgen, der Tolli hier.
5: Moin.
6: Ich habe einen Blitzer zu melden, und zwar in Kraftshof an der Ortseinfahrt bzw. Ortsausfahrt von Neuenhof aus kommend Richtung Buch. Schönen Tag.
5: Danke dir, Tolli, fürs Melden. Ansonsten wirst du geblitzt in Nürnberg am Kressenstein und auch in Nürnberg Leierstraße. Hast du vielleicht noch was gefunden? Dann meld dich, mach's wie Tolli, 0800 0303 666. Schick gern eine Sprachnachricht. Ansonsten machen wir weiter mit guter Musik. Die Red Hot Chili Peppers, Give It Away, gleich nach Rise Against und The Black Market. Mein Name ist Chris und ich wünsche dir eine gute und sichere Fahrt.

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0: Guten Morgen, Chris. Stefan. Ja, Mensch, du hast heute einen tollen Vorschlag gemacht. Also ich stehe auf Songs, die noch nie bei Star FM gelaufen sind
1: Nice.
0: oder die man wirklich ganz selten hört.
1: Yes.
0: Trotzdem muss ich dir sagen, ich bin heute bei Flora. Yes, ist so eine geniale Band gewesen. Rick Wakeman, wirklich ein Zauberkünstler. An der Gitarre, am Mikro, an der Orgel, wie auch immer. Ich bin heute bei Flora. Gute Besserung und ich bin bei Yes.
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3: Ja, Stefan, ist okay. Und mir wurde auch schon gesagt, ich soll nicht schummeln. Da habe ich gesagt, nein, auf gar keinen Fall. Da bin ich schon eine ehrliche Seele. Heute an diesem Montag darfst du natürlich wieder den Rausschmeißer des Tages bestimmen. Und heute haben wir uns für das Thema Bands mit nur drei Buchstaben ausgesucht. Und manchmal denkt man so, eigentlich, wie viele Bands gibt es denn mit drei Buchstaben? Und es gibt mehr, als man denkt, gerade wenn man sagt, okay, man nimmt vielleicht noch irgendwie so ein paar Abkürzungen, zum Beispiel ELO mit rein oder sowas, dann findet man auch jede Menge. Aber Flora hat sich für Yes und Owner of a Lonely Heart entschieden. Natürlich hat sie wieder mal den Klassiker genommen, einen Song, den man öfter mal bei uns hört. Ich hingegen, ist mal geil, wenn man sich, wenn man nicht aufpassen muss, dass irgendjemand dazwischen quatscht. Ich hingegen habe mich für eine Band entschieden, die wir noch nie bei uns im Sender hatten, noch nie gespielt haben. Es geht um CKY 96 Quiet Bitter.

0: CKY, das ist die Band von Jesse Majera, dem Bruder von Bam Majera. Vielleicht muss man darauf achten, wenn du ihm beim Instagram folgst, hat er oft CKY-Shirts an. Eine gute, ordentliche Portion Skatepunk, wenn du mich fragst. Kann nicht verkehrt sein. Du darfst aber natürlich entscheiden, welchen Song hören wir uns denn an. Owner of a Lonely Heart von Yes oder CKY 96 Quiet Bitter Beings. Heute Bands mit nur drei Buchstaben.
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10: Im Studio Michael Bottlick. Nach dem islamistischen Anschlag beim Berliner CSD wächst der Druck auf Politik und Justiz. Im Mittelpunkt steht die Frage, warum der Tatverdächtige trotz Verurteilung auf freiem Fuß war. Christian Haffmann.
11: Bundesinnenminister Dobrindt hat angekündigt, das genau zu prüfen und sagt, eine Bewährungsstrafe für einen bekannten Gefährder sei nicht nachvollziehbar. Der 21-Jährige war am Samstag mit einem Van in eine Menschenmenge gefahren. Eine Frau starb, 29 Menschen wurden verletzt. Bei seiner Festnahme gestern Abend kam er ums Leben. Terrorismus-Experte Peter Neumann fordert eine Überprüfung des Strafrechts. Die Strafen in Deutschland seien im europäischen Vergleich zu kurz.
10: In Frankreich und Spanien wüten verheerende Waldbrände. Hunderttausende Menschen sind in Gefahr. Bundesumweltminister Carsten Schneider dringt deshalb darauf, den Klimaschutz voranzubringen. Katrin Müller berichtet.
12: In Frankreich im Großraum Bordeaux ist die Lage dramatisch. Rund 220.000 Menschen wurden seit Mitte letzter Woche wegen der Waldbrände in Sicherheit gebracht. Auch in Spanien geht es mit den Löscharbeiten nur mühsam voran. Der Klimawandel treffe unseren Kontinent besonders hart, sagt Bundesumweltminister Schneider. Er müsse gestoppt werden, damit Hitze, Dürre und Waldbrände in Zukunft nicht noch schlimmer werden. Schneider fordert mehr Anstrengungen beim Ausbau der erneuerbaren Energien und anderer Klimalösungen.
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10: Weitspringerin Malaika Mihambo hat bei den deutschen Leichtathletikmeisterschaften in Bochum überraschend den Titel verpasst. Die Olympiasiegerin von 2021 kam nur auf 6,63 Meter und landete damit nicht auf dem Podest. Den Sieg holte Michaele Assani mit 6,67 Meter. Mihambo hatte vor allem mit dem Bögen Wind zu kämpfen. Soweit das Neueste aus dem Star FM News Center.
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0: Einen schönen Montagmorgen wünsche ich dir, Wolfi, im Urlaub. Flora ist leider krank. An dieser Stelle natürlich gute Besserung. Deswegen die aktuellen Temperaturen aus Franken heute von mir. Mein Name ist Chris. 18 Grad haben wir im Moment. So ein bisschen Sonne-Wolken-Mix hier und da kommt die Sonne schon ein bisschen mehr raus. Allerdings auch sehr windig heute noch. Bei um die 25 Grad, die wir bekommen. Aber die Temperaturen werden in den nächsten Tagen steigen und zwar deutlich. Morgen schon 28 Grad, am Mittwoch 35, am Donnerstag 38, Freitag 35. Du merkst, die Temperaturen sind schon mal sommerlich, auch wenn hier und da immer mal wieder mit Wolken zu rechnen ist. Wir aktualisieren die ganze Sache, sehen A3 in Nürnberg Richtung Würzburg zwischen Höchstadt Ost und Pommersfelden Gefahr durch einen Spanngurt auf der Fahrbahn und auch A9 Nürnberg Richtung München zwischen Kreuz Nürnberg Ost und Dreieck Nürnberg Forcht. Da gab es einen Unfall mit LKW, rechter Fahrstreifen und mittlerer Fahrstreifen hier blockiert. Geblitzt wirst du zum Beispiel in Zirndorf auf der Fürther Straße Richtung Europakanal oder aber auch auf der Zerzabelshofstraße in Nürnberg, Leierstraße und am Kressenstein. Hast du vielleicht noch was gesehen? Dann melde dich ruhig 0800 0303 666. Ansonsten wünschen wir dir natürlich eine gute und vor allen Dingen auch sichere Fahrt.
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0: Ja, in einer ziemlich minimalisierten Version muss man ja eigentlich sagen, denn Wolfi ja noch im Urlaub und Flora heute krank gemeldet. An dieser Stelle natürlich gute Besserung, deswegen müssen wir heute alleine klarkommen. Mein Name ist Chris und immer wieder bekommt man die Frage gestellt, sag mal, wie sieht's eigentlich mit dem und dem Shirt aus, mit den und den Socken oder den Schlüsselanhängern, können wir da nicht mal irgendwie was machen? Ich sag euch eins, gerade ist bei uns richtig Tabula Rasa angesagt, denn alles muss raus, so gefühlt, damit Platz für neue Sachen ist. Der Staff im Rockshop hat ordentlich Rabatte am Start. 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Wir haben auf jeden Fall guten Maximum Rock zu bieten. Sum 41 und Dopamine jetzt gleich nach Matzen und du schreibst Geschichte. Schönen guten Morgen.

0: Ja, das waren die Goo Goo Dolls, das war Iris hier bei Star für Maximum Rock an diesem Montagmorgen. Schön, dass du wieder beim Breakfast Club gelandet bist, so wie wahrscheinlich jeden Tag. Wir sind sehr stolz drauf und bedanken uns recht herzlich. Und wenn du noch ein bisschen mehr mitmachen willst, dann hätten wir was zum Voten für dich.
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0: Ja, deine Hörercharts. Jede Woche kannst du da abstimmen und kannst die Songs nach oben oder nach unten steigen oder fallen lassen. Und damit das nicht zu eintönig wird, haben wir immer wieder Neuvorstellungen für die Rock Top 30. Eine davon kommt von Beartooth und heißt Free. Kam schon oder ist schon ein Weilchen draußen, aber jetzt natürlich nochmal richtig up to date, denn es ist die Leadsingle des neuen Studioalbums von Beartooth, das ja im August jetzt praktisch kommt, heißt Pure Ecstasy und Free, wie gesagt, die Leadsingle da draus. Und Caleb Schomel, der hat den Song nicht alleine geschrieben, er hat sich nämlich namhafte Unterstützung geholt, und zwar Jordan Fish. Kennt der eine oder andere, natürlich ehemaliges Mitglied von Bring Me The Horizon, der hat das Ganze co-produziert und mitgeschrieben, und das hört man irgendwie so ein bisschen, hat so diese typischen hymnenhaften Pop-Metal-Sound, und wir hören uns den Song jetzt gerne mal an. Ja? Hier sind Beartooth und Free hier bei Star für Maximum Rock, eine Neuvorstellung für deine Rock Top 30 in dieser Woche.

Das war Free, nicht mit All Right Now, sondern Free, der Song von Beartooth, die Leadsingle ihres neuen Albums Pure Ecstasy, was im August jetzt rauskommen soll. Und deine zweite Neuvorstellung für deine Rock Top 30 in dieser Woche. Wenn dir der Song zusagt, dann ab mit dir auf starfm.de, nutzt deine Starfm App und vote, was das Zeug hält. In der Zeit, du hast es im Hintergrund, hören wir uns Three Doors Down on Kryptonite an deinem Montagmorgen hier bei Starfm Maxim Rock. Mein Name ist Chris Hein.

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1: Guten Morgen. Falls du gerade an der Bushaltestelle stehst und dich fragst, wo denn dein Bus schon wieder bleibt, check doch mal die VGN Fahrplan und Tickets App. Die hat nämlich ein Update bekommen und in diesem Update gibt's jetzt die Live-Standorte von Bus und Bahn. Das heißt, du kannst in der App in Echtzeit sehen, wo der Bus gerade steht oder fährt. Das soll für mehr Transparenz beim Fahrgast sorgen. Klar, der Bus kommt natürlich deshalb nicht schneller, aber für so kleine Kontrollfreaks wie mich fühlt es sich schon irgendwie besser an, wenn man weiß, der Bus muss nur noch zweimal abbiegen, dann kann ich ihn schon sehen. Also ich find's gut. Und eine weitere neue Funktion in der App, man kann sich jetzt per Push-Nachricht erinnern lassen, kurz bevor man umsteigen oder aussteigen muss. Vielleicht ist dir das auch schon mal passiert, dass du deine Station verpasst hast. Das soll eben dadurch vermieden werden. Also, falls du viel mit den Öffis unterwegs bist, hol dir am besten das Update für die VGN Fahrplan und Tickets App.
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9: Im Studio Michael Bottlick. Nach dem Anschlag auf den CSD ist in Berlin eine Debatte über politische Konsequenzen ausgebrochen. Bundesinnenminister Dobrindt will klären, warum der Tatverdächtige trotz Gefährderstatus auf Bewährung war. Der 21-jährige Angreifer war am Abend bei seiner Festnahme erschossen worden. Am Samstag war er mit einem Transporter in eine Menschenmenge gefahren. Eine Frau wurde dabei getötet, 29 weitere Menschen verletzt. Nach einer tagelangen Hängepartie um den Posten des Bundesverkehrsministers ist jetzt eine Lösung gefunden. Der bisherige parlamentarische Geschäftsführer in der Bundestagsfraktion, Steffen Bilger, wird Patrick Schnieder ablösen. Bundeskanzler Merz werde den 47-Jährigen für den Posten vorschlagen, teilte ein Regierungssprecher mit.
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9: Luke Holler, der Frontmann der New Yorker Hardcore-Band Sick of It All, ist tot. Er starb wenige Tage nach seinem 59. Geburtstag an Krebs. Soweit die StarFM-Schlagzeilen. Ausführliche Nachrichten bei StarFM wieder in einer halben Stunde.
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10: Einen schönen guten Morgen. Wolfi im Urlaub, Flora krank, deswegen die aktuellen Temperaturen aus Franken von mir. Mein Name ist Chris. Schönen guten Morgen. Wir schauen drauf auf die Thermometer und sehen 19 Grad Sonne, Wolken. Hier und da schon ein bisschen mehr Sonne als woanders. 25 Grad bekommen wir heute, aber es ist auch noch im Laufe des Vormittags relativ windig. Der lässt dann auch erst am Nachmittag bzw. am Abend nach. Die Temperaturen steigen aber dann ordentlich, sommerlich sozusagen. Morgen 28 Grad, Mittwoch 35, Donnerstag 38, Freitag 35. Das Ganze jetzt natürlich Stand jetzt. So, wir haben eine Meldung oder zwei Meldungen von der A9. Nürnberg Richtung Halle-Leipzig zwischen Plech und Weidensee. Gefahr durch Gegenstände auf der Fahrbahn. Da ist ein toter Storch. Dann A9 Nürnberg Richtung München zwischen Kreuz Nürnberg Ost und Dreieck Nürnberg Feucht. Da gab es ja den Unfall mit LKW im Baustellenbereich. Rechter Fahrstreifen hier noch blockiert. Geblitzt wirst du in Zirndorf auf der Fürther Straße Richtung Europakanal. Ansonsten noch in Nürnberg auf der Burger Straße, der Zerzabelshofstraße, Leierstraße und am Kressenstein. Hast du eventuell noch einen Blitzer oder einen Stau gesehen, dann meld dich ruhig 0800 0303 666. Deine Nummer hier zu mir ins Studio. Ansonsten wünsche ich dir eine gute und sichere Fahrt. Und wir machen weiter mit guter Musik. Zum Beispiel Bad Religion, dem Punkrock-Song. Oder jetzt auch, du hörst es schon, die Mumford & Sons Little Light Band.

0: Guten Morgen, ich gehöre zum Team Frühflieger. Diesmal geht es schon um 6.20 Uhr in mein geliebtes London. Ist mega toll, ich bin kurz um 9 Uhr schon in der Höhe meines Hotels und dort sind auch schon ein paar Pubs. Das heißt, man kann schon früh um 9:30 Uhr ein leckeres Bierchen mitten in London einnehmen. Und ja, es gibt Pubs, die haben die Zeit schon offen. Und man hat vom ganzen Tag was und das ist das Coole. Man kann sich noch was anschauen und das ist mega toll. Also, und liebe Grüße an die Flora, euer Alex. Servus.
1: Ja, vielen Dank Alex fürs Melden. Heute mal so ein bisschen drüber gesprochen, wann man so in den Urlaub fährt. Einige sind schon im Urlaub, andere haben das Ganze noch vor sich, aber immer wieder wird diskutiert, ja, wann fahren wir denn eigentlich? Kollege Julian hat uns so ein bisschen drauf gebracht, denn der ist nämlich praktisch der Nachtreiter. Ja, der fährt immer ganz gerne abends irgendwie los, fährt dann durch die Nacht hinweg durch und ist dann gleich morgens früh irgendwann an seinem Ziel sozusagen und kann den ganzen Tag da genießen.

0: wenn man dann irgendwie morgens so ab 5 Uhr aufsteht und dann irgendwie durch die Gegend fährt, beziehungsweise relativ früh losfliegt. Aber es gibt ja auch Leute, die sagen, ach komm, wenn ich loskomme, komme ich los. Mal absolut gar keinen Stress. Weiß ich jetzt auch nicht. Kosse, was sagst du?
1: Also mit dem Auto würde für mich überhaupt nicht in Frage kommen, weil das einfach viel, viel, viel zu viel Stress ist. Wir fliegen ganz gerne und probieren den Flug so zu buchen, dass er morgens losgeht, damit man, wenn man vor Ort ankommt, im besten Falle noch einen Tag oder einen halben Tag schon in den Urlaub reinstarten kann. Also, schönen Start in die Woche. Ciao.
0: Ja, vielen Dank, mein Lieber. Also, ich glaube, viele sind wirklich so Team, okay, ich flieg früh los oder fahr früh los, um dann nachher irgendwann im Laufe des Tages da zu sein. Aber wenig bis gar keine fahren abends und dann über der Nacht. So wie Kollege Julian. Wie machst du es? 0800 03 03 666. Nimm gerne mal Bezug darauf. Ansonsten hören wir uns jetzt Shine On. Hier ist Young Again, hier bei Star von Maximum Rock. Mein Name ist Chris Hai.

0: Guten Morgen, Chris. Hier ist Thorsten. Also ich entscheide mich heute für den Rausschmeißer-Song C. C wie Chris. Schönen Tag dir und halte durch.
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2: Ja, oder auch C wie CKY, denn das ist nämlich heute mein Vorschlag für den Rausschmeißer-Song, den du natürlich wieder bestimmen kannst, wie jeden Tag, nur hier bei Star FM Maximum Rock möglich. 96 Quiet Bitter Beings. Heute geht's nämlich um Bands mit nur drei Buchstaben. Kollege Jakob Kranz hat gesagt, nimm doch AC/DC. Sind ja auch bloß drei Buchstaben. Ziemlich clever, muss man sagen. Aber Flora hat sich für einen anderen älteren Song entschieden, nämlich für Owner of a Lonely Heart von Yes. Aus dem Jahr 1983, Flora zwar krank, hat sich aber am Freitag noch für diesen Song entschieden und du kannst auch diesen natürlich wählen. Alles ziemlich transparent, ziemlich ehrlich. Im Moment führe ich aber mit guten 66%, muss man dazu aber noch sagen. Denn viele wollen lieber 96 Quiet Bitter Beings hören, weil wir den überhaupt noch nicht hatten. Aber du kannst da ganze Sache noch ändern, ja, du kannst da noch schrauben. 0800 0303 666, vielleicht bist du ja lieber bei Yes und Owner of a Lonely Heart.
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8: Im Studio Michael Bottlick. Das Notfallkonzept hat offenbar sehr gut funktioniert. Nach der Tragödie vom CSD am Samstag loben viele Seiten die sehr gut organisierte Evakuierung. Der Veranstalter hatte am Samstag gegen 22.30 Uhr das Gelände geräumt. Notfallseelsorgerin und RTL-Reporterin Katrin Gräbener.
9: Die Feuerwehr hatte sehr schnell mit den Hilfsorganisationen ein Zelt aufgebaut, weil man muss sich vorstellen, es war der dunkle Wald drumherum und dann brauchst du ja einen Ort, wo du mit Menschen ins Gespräch kommen kannst. Die Polizei und Feuerwehr waren ja sehr gut ausgerüstet. Die Hilfsorganisationen waren ja den ganzen Tag vor Ort, wenn denn mal was passiert. Und alle haben auch gesagt, war sehr friedlich. Auch keine Übergriffe, also alles, was man so sonst vielleicht hat, Drogenkonsumprobleme, nichts war an diesem CSD.
8: Unterdessen läuft die politische Aufarbeitung. Die Forderungen nach schärferen Gesetzen werden immer lauter. In Frankreich und Spanien wüten verheerende Waldbrände. Hunderttausende Menschen sind in Gefahr. Bundesumweltminister Carsten Schneider dringt deshalb darauf, den Klimaschutz voranzubringen. Katrin Müller berichtet.
10: In Frankreich im Großraum Bordeaux ist die Lage dramatisch. Rund 220.000 Menschen wurden seit Mitte letzter Woche wegen der Waldbrände in Sicherheit gebracht. Auch in Spanien geht es mit den Löscharbeiten nur mühsam voran. Der Klimawandel treffe unseren Kontinent besonders hart, sagt Bundesumweltminister Schneider. Er müsse gestoppt werden, damit Hitze, Dürre und Waldbrände in Zukunft nicht noch schlimmer werden. Schneider fordert mehr Anstrengungen beim Ausbau der erneuerbaren Energien und anderer Klimalösungen.
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8: Tadej Pogačar hat die Tour de France zum 5. Mal gewonnen. Damit zieht der slowenische Weltmeister mit Radsportlegenden wie Eddy Merckx und Bernard Hinault gleich. Den Schlussetappensieg in Paris holte sich Mathieu van der Poel. Soweit das Neueste aus dem StarFM News Center.
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2: Einen wunderschönen Montag wünsche ich dir. Flora krank, Wolfi im Urlaub, deswegen Wetter und Verkehr aus Franken heute von mir. Mein Name ist Chris und ja, wir haben 18 Grad in Franken. Das Ganze geht heute noch hoch auf 25 Grad. Das ist alles so ein Sonne-Wolken-Mix. Mal kommt die Sonne mehr raus, mal dann ein bisschen weniger. Allerdings immer noch im Laufe des Vormittags sehr, sehr windig. Das lässt im Laufe des Tages dann natürlich nach. Morgen dann 28 Grad, Sonne satt. Mittwoch 35, Donnerstag sogar 38. Also die Temperaturen steigen ordentlich. So, wir haben eine Nachricht noch von der A9 Nürnberg Richtung Halle Leipzig zwischen Plech und Weidensee. Da besteht die Gefahr nicht mehr. Hast du siehst du. Ist ja auch mal nicht schlecht, oder? Ansonsten rollt soweit alles. Geblitzt wirst du unter anderem auf der Burgerstraße, Zerzabelshofstraße, Leierstraße und am Kressenstein in Nürnberg. Und das war's auch. Hast du noch was gesehen? Dann melde dich ruhig 0800 0303 666. Schick gerne eine WhatsApp. Ansonsten wünschen wir eine gute und sichere Fahrt.
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2: Nicht ganz Wolfi im Urlaub, Flora krank, Chris allein zu Hause im Studio Last Man Standing sozusagen. Und während die ein oder anderen sich jetzt schon auf dem Weg zum Wacken-Festival machen, gibt's auf jeden Fall metallische News, denn vielleicht hat der eine oder andere schon mitbekommen, Bruce Dickinson wird bald wieder mal ein Soloalbum rausbringen. Und bei diesem Soloalbum wird's eine interessante Kollaboration geben, denn wie er bekannt gegeben hat, wird er mit seinem Sohn Austin zusammen einen Song machen. Er soll wohl ja ein ziemlich wichtiger Song auch sein, ein Key-Track auf dieser Platte, wie man es lesen kann. Austin kennen wir vielleicht, der 35 Jahre alt und besser auch bekannt als Frontman von Rise to Remain oder As Lions. Wird bestimmt eine richtig coole Sache sein und so Vater-Sohn-Gespanne sind ja meistens auch immer sehr emotional und haben immer irgendwie einen richtig geilen Effekt. Bin ich sehr gespannt, freue mich sehr drauf. Wir machen jetzt aber erstmal weiter mit The Funeral Portrait featuring Danny Wassenaar, Dark Thoughts hier bei StarFM Maximum Rock. Schönen guten Morgen.
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0: Der Harry, guten Morgen zu eurem Thema. Wann am besten losfahren oder wie man das handhabt. Es kommt immer darauf an, wohin es geht. Wenn ich jetzt überlege, wenn ich jetzt nach Hamburg fahre zum Beispiel, wie es prozedere, früh um 2 losfahren oder um 1, also nachts um 1, an die Ostsee hoch, Sonnenaufgang mitnehmen, was frühstücken gehen, nach Hamburg rein, Hafenrundfahrt, ab ins Hotel, weil da kannst du im Schnitt schon ab 11 Uhr einchecken. Wenn es jetzt Österreich ist oder so, dann würde ich sagen, 5 Uhr losfahren, weil du willst ja was vor der Landschaft sehen. Und wenn du um 1 in der Früh oder um 2 losfährst, siehst du halt nicht wirklich was. Also wie gesagt, ich mache das immer Urlaubsziel abhängig, wenn ich jetzt mit dem Auto fahre.
1: Ja, danke Harry fürs Melden. Wann fährst du in den Urlaub? Die Urlaubszeit steht an, einige sind schon los, andere haben erst noch die Reise vor sich. Doch wann fährt man denn? Ja, Kollege Julian nämlich, mit dem haben wir ein bisschen gequatscht und der meinte so, er ist eher so der Nachtfahrer, der dann irgendwann abends nochmal losfährt und dann aber dann früh morgens irgendwo an seinem Ziel ist und den ganzen Tag nutzen kann. Bin ich überhaupt nicht so der Fan von, weil ich nicht gerne die komplette Nacht durchfahre, weil irgendwann kommt der Punkt, wo man dann müde ist und dann unaufmerksam. Beim Fliegen ist es vielleicht wieder was anderes, da fliegt man gerne über die Nacht, damit man einfach den nächsten Tag hat. Das Problem ist ja immer, dass man vielleicht nicht einchecken kann irgendwie, weil die meisten Hotels irgendwie erst ab 13, 14, 15 Uhr den Check-in ermöglichen. Und deswegen die Frage, wann fährst du denn? Und klar, es kommt drauf an, wie lange man fahren muss und wo es hingehen soll. Das ist natürlich logisch. Timo, was sagst du? Der ist nämlich ein bisschen, ja, sagen wir mal, geschädigt aus der Vergangenheit.
2: Man setzt sich eine Zeit, wann es losgeht. Zwischen 9 und 10 wahrscheinlich. Und dann ist man sowieso den ganzen Tag unterwegs. Ist meine Ansicht. Bei so einer halblangen Autoreise, 5 bis 10 Stunden, so. Und ich erinnere mich an die Zeiten, als ich klein war, Kind war, da wurden wir nämlich, also meine Eltern waren so die Frühaufsteher, so 3, 4, 5. Wirst du da deine Glüsen, kriegst du kaum auf. Jetzt anziehen, ab ins Bett, Koffer schon gepackt, rein ins Auto. Naja, flitzt sich da in die Ecke hin, war ja noch ein bisschen freier, so ohne Kindersitz. War zwar ganz spannend, aber ich habe es gehasst.
1: Ja, dieses frühe Aufstehen war damals auch nicht mein Fall, aber damals konnte man wirklich ja nochmal schön hinten auf der Rücksitzbank einen abknacken, bevor man denn da war und Vater ist denn gefahren. Aber gut, wie warst du es? Ja, wie machst du es? Fährst du lieber nachts durch? Fliegst du lieber nachts durch? Bist du eher der Frühaufsteher? Sagst du dir, ach komm, ist doch ganz egal, irgendwann kommen wir schon an. Du kannst dich weiterhin melden, wenn du möchtest. 0800 03 03 666. Wir machen hier weiter mit Warbeat. Hier ist Heaven or Hell. Hier bei Star von Maximum Rock. Schönen guten

Klopf, klopf. Wer ist da? Die 90er. Und die haben eine Band vergessen, die passt besser in die Jetztzeit. Aber nicht gleich ausrasten. Dexter and the Moonrocks mit Freakin' Out. Jetzt.

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1: Guten Morgen. Viele Veranstaltungsexperten warnen ja schon seit Jahren vor einem Festivalsterben in Deutschland. Und in diesem Jahr kann man das zum ersten Mal auch so richtig sehen. Immer mehr Festivals geben auf wegen steigender Preise. Das Highfield in der Nähe von Leipzig hat zum Beispiel angekündigt, dass dieses Jahr die letzte Ausgabe stattfinden wird. Auch hier in Franken sieht es nicht so gut aus. Zwar waren Rock im Park und das Taubertal ausverkauft in diesem Jahr, aber die kleinen Festivals, die haben extrem zu kämpfen. Krach am Bach in Unterfranken fand vor 2 Wochen nach 20 Jahren zum letzten Mal statt, leider. Und jetzt steht das nächste Kultfestival hier in Nürnberg offenbar vor dem Aus. Das legendäre Brückenfestival unter der Theodor-Heuss-Brücke. Das Festival ist ja seit 25 Jahren wirklich eins der Veranstaltungs-Highlights jeden Sommer in Nürnberg. Immer sehr liebevoll gemacht und das ehrenamtlich und bei freiem Eintritt. Ja, und genau das ist jetzt auch so ein bisschen das Problem. Das Brückenfestival finanziert sich zu einem großen Teil durch den Getränkeverkauf. Das heißt, gibt es mal einen Regentag, kommen weniger Besucher und Besucherinnen, kaufen weniger Getränke und schon rutscht das Brückenfestival in die Miesen. Rücklagen gibt es kaum und deshalb sagen die ehrenamtlichen Veranstalter jetzt, wenn das Wetter in diesem Jahr nicht mitspielt, dann kann es sein, dass das die letzte Ausgabe vom Brückenfestival war. Aber um Planungssicherheit zu schaffen, kann man ab sofort Fördermitglied werden. Da zahlt man dann zum Beispiel 25 Euro im Jahr und sorgt dafür, dass das Brückenfestival auch in den kommenden Jahren stattfinden kann. Ja, mithelfen kannst du natürlich auch, indem du das Brückenfestival in diesem Jahr besuchst und da möglichst viele Getränke kaufst. Die diesjährige Ausgabe findet schon übernächstes Wochenende statt, wie immer freitags und samstags. Und hoffentlich ist die 26. Ausgabe vom Brückenfestival nicht die letzte.
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7: Im Studio Michael Bottlick. Nach dem Anschlag auf den CSD ist in Berlin eine Debatte über politische Konsequenzen ausgebrochen. Bundesinnenminister Dobrindt will klären, warum der Tatverdächtige trotz Gefährderstatus auf Bewährung war. Der 21-jährige Angreifer war am Abend bei seiner Festnahme erschossen worden. Am Samstag war er mit einem Transporter in eine Menschenmenge gefahren. Eine Frau wurde dabei getötet, 29 weitere Menschen verletzt. Nach einer tagelangen Hängepartie um den Posten des Bundesverkehrsministers ist jetzt eine Lösung gefunden. Der bisherige parlamentarische Geschäftsführer in der Bundestagsfraktion, Steffen Bilger, wird Patrick Schnieder ablösen. Bundeskanzler Merz werde den 47-Jährigen für den Posten vorschlagen, teilte ein Regierungssprecher mit.
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7: Luke Holler, der Frontmann der New Yorker Hardcore-Band Sick of It All, ist tot. Er starb wenige Tage nach seinem 59. Geburtstag an Krebs. Soweit die StarFM-Schlagzeilen. Ausführliche Nachrichten bei StarFM wieder in einer halben Stunde.
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8: Einen schönen guten Morgen, schönen Montag. Du hörst natürlich Star FM Maxine Rock, wie es wahrscheinlich jeden Tag machst. Vielen Dank dafür. Wissen wir zu schätzen. Freuen uns. Wolfi im Urlaub, Flora heute leider krank. Gute Besserung an dieser Stelle. Deswegen heute die Temperaturen aus Franken von mir. Mein Name ist Chris. 19 Grad, immer mal wieder bewölkt. Allerdings reißt diese Wolkendecke auch immer mal wieder auf. Das Ganze geht heute hoch bis auf 25 Grad. Vormittags noch windig. Am Nachmittag kommt dann mehr und mehr auch nochmal die Sonne raus, bevor es dann morgen richtig gut losgeht. 28 Grad, überwiegend sonnig. Mittwoch 35 Grad, Donnerstag 38 Grad. Da spielen die Wolken aber mal wieder eine größere Rolle. Also die Temperaturen, die passen schon mal für einen Sommer. So, wir schauen mal auf die Straßen und sehen A9 München Richtung Halle-Leipzig. Zwischen Dreieck Nürnberg-Feucht und Kreuz Nürnberg-Ost Gefahr durch einen defekten LKW. Der rechte Fahrstreifen ist da gesperrt. Ansonsten sieht es eigentlich sehr entspannt aus auf den Straßen. Die üblichen Verdächtigen, du kennst das ganze Spiel. Geblitzt wirst du und zwar auf der Weinsteinstraße in Nürnberg, der Meierstraße, Burgerstraße, Leierstraße und am Kressenstein. Hast du vielleicht noch was gesehen? Dann melde dich ruhig 0800 0303 666. Ansonsten wünschen wir natürlich eine gute und sichere Fahrt und machen weiter mit guter Musik. Corey Taylor on the Dark Side hören wir uns gleich an nach Paramore und Misery Business. Einen schönen Montag.

0: Buchstaben. Yes, Owner of a Lonely Heart oder CKY mit 96 Quiet Bitter Beings. Und Mike kommt jetzt mal hier für alle, die für den Siegersong gestimmt haben.
1: Guten Morgen, Chris. Ja, also, ich stimme heute ab für C, weil Punk ist doch besser als alles andere. Jo. Dann dir noch einen angenehmen Dienst heute, schöne Schicht und jo, bis morgen wieder.
0: Ciao. Ja, danke Mike. Also dementsprechend zum allerersten Mal bei Star for Maximum Rock. Hier sind CKY 96 Quiet Bitter Beings. Viel Spaß.

Und nein, ich habe nicht geschummelt. Das waren CKY 96 Quiet Bitter Beings, ja. Gute 66% waren für den Song von Jesse Majera. Der spielt ja, glaube ich, Bass bei CKY, der Bruder von Bam Majera. Und morgen hoffentlich Flora wieder da und dann kann sie wieder für ihren Song beim Rauschmeißer fighten. So, jetzt haben wir noch eine Sache und ich hätte nicht gedacht, dass es mich irgendwann mal trifft, aber es ist nun mal so. Unser Abschlussgedicht, weil Flora, wie gesagt, krank. Von daher wollen wir doch mal sehen, ob wir das hinkriegen. So, pass auf. Ich sitze im Studio ganz allein. Das müsste heute eigentlich gar nicht sein. Doch Wolfi macht am Strand im Urlaub blau. Und Flora liegt im Bett und fühlt sich mau. Passend zum CSD wird mir aber klar, für Hass ist auf der Welt kein Platz mehr da. Lasst uns da leben, lieber bunt verzieren und einfach lernen.

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5: Im Studio Michael Bottlick. Berlins regierender Bürgermeister Kai Wegner ist fassungslos über den Umgang der Justiz mit dem Attentäter vom CSD-Terroranschlag. Der Mann war bereits verurteilt worden wegen Vorbereitung einer schweren staatsgefährdenden Gewalttat, hatte aber eine Bewährungsstrafe bekommen und kam frei. Kai Wegner sagte uns, dass es jetzt darum geht:
6: Wie können wir solche Leute erreichen? Aber wir müssen eben auch genau sehen, wie wir solche Gefährder noch besser unter Kontrolle bekommen. Wir werden das nicht allein über Personal, sprich über Polizei, allein erreichen können, die solche Menschen 24/7 beobachten und unter Kontrolle haben, sondern ich glaube, wir müssen hier viel mehr noch technische Möglichkeiten nutzen. Ich denke da zum Beispiel an eine Fußfessel. Wir haben gerade jetzt in dieser Landesregierung eine Fußfessel auch für Frauenschläger eingeführt. Warum eigentlich nicht für Gefährder? Das muss funktionieren, dass wir solche Menschen noch besser im Blick haben.
5: Insgesamt habe das Notfallkonzept am Abend des CSDs offenbar sehr gut funktioniert. Nach der Tragödie am Samstag loben viele Seiten die sehr gut organisierte Evakuierung. Der Veranstalter hatte am Samstag gegen 22.30 Uhr das Gelände geräumt. Notfallseelsorgerin und RTL-Reporterin Katrin Gräbener.
7: Die Feuerwehr hatte sehr schnell mit den Hilfsorganisationen ein Zelt aufgebaut, weil man muss sich vorstellen, es war der dunkle Wald drumherum und dann brauchst du ja einen Ort, wo du mit Menschen ins Gespräch kommen kannst. Die Polizei und Feuerwehr waren ja sehr gut ausgerüstet, die Hilfsorganisationen waren ja den ganzen Tag vor Ort, wenn denn mal was passiert. Und alle haben auch gesagt, war sehr friedlich. Auch keine Übergriffe, also alles, was man so sonst vielleicht hat, Drogenkonsumprobleme, irgendwie nichts war an diesem CSD.
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5: Weitspringerin Malaika Mihambo hat bei den deutschen Leichtathletikmeisterschaften in Bochum überraschend den Titel verpasst. Die Olympiasiegerin von 2021 kam nur auf 6,63 Meter und landete damit nicht auf dem Podest. Den Sieg holte Michaele Assani mit 6,67 Meter. Mihambo hatte vor allem mit dem Bögen Wind zu kämpfen. Soweit das Neueste aus dem Star FM News Center.
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8: Einen schönen Vormittag. Letzte Schulwoche vor den Sommerferien. Auf geht's. Aktuell haben wir 19 Grad hier bei uns in Nürnberg und 19 Grad sind's auch in Feucht. 19 Grad auch in Schwabach. Heute bekommen wir noch 23 Grad bei so einem Mix aus Sonne und Wolken und Wind. Ja, und wer die Hitze nicht mag, da sage ich nur, genieße es heute. Ab morgen nämlich sonniges und trockenes Hochdruckwetter. Morgen 28 Grad, am Mittwoch 35 und Donnerstag 38 Grad bei uns. Auf der A9 Richtung Berlin zwischen dem Dreieck Nürnberg-Feucht und dem Kreuz Nürnberg-Ost-Obach, da steht ein defekter LKW auf der rechten Spur. Ansonsten kommst du aber überall ganz gut durch. Geblitzt wird in Nürnberg in der Burgerstraße, der Maiacher Straße oder auch der Leierstraße in Kraftshof oben am Kressenstein. Ein Blitzer in Lauf in der Neunkirchner Straße, in Roth, Kiliansdorfer Höhe, in Büchenbach im Landkreis Roth, untere Bahnhofstraße und auch auf der A73, also dem Frankenschnellweg, steht ein Blitzer zwischen Erlangen-Eltersdorf und Fürth-Steinach. Hast du noch was für mich? Dann gern Bescheid geben, anrufen oder schnell eine Sprachnachricht reinschicken ins Studio. 0800 0303 666. Komm gut durch.
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8: So, ich löse jetzt mal den Chris hier ab im Studio. Der war ja alleine heute Morgen. Flo krank, gute Besserung an der Stelle. Ja, und Wolfi im Urlaub. Genau wie Thomas, auch bei uns hier ist Urlaubszeit bei Star FM. Jetzt darfst du die nächsten, ich glaube, 3 Wochen sind's mit mir verbringen. Oder ich mit dir. Also ab in den Montagvormittag, egal ob im Urlaub oder auf Arbeit. Wir machen es uns hier jetzt gemütlich und damit was vorangeht, habe ich gleich die Foo Fighters dabei mit All My Life, Metallica, The Unforgiven, schöne 6,5 Minuten Nummer, das hörst du auch selten im Radio, die meisten Songs dauern ja nicht mal mehr 3 Minuten. Ja, und hier sind die Kaiser Chiefs, I Predict a Riot, ich bin die Burner, schön, dass du mit dabei bist.

0: Alter Bridge, my champion, hier bei Starfam Maximum Rock. Ab nächster Woche hat ja dann ganz Deutschland Ferien. Bayern und Baden-Württemberg haben dann auch frei. Ja, wie ist bei dir, schon im Urlaub? Wie unser halbes Team oder Vorfreude auf den Urlaub? Ganz egal, wo und bei was du uns hörst, schön, dass du dabei bist. Und denk dran, nimm uns immer mit. Pack einfach die Starfam-App aufs Handy. Lass uns gern mal den ein oder anderen Gruß da, wie zum Beispiel Claudia oder Jürgen.
1: Wir sind hier in Schweden, in einem Naturreservat jetzt in der Nähe von Stockholm und wollten einfach mal schöne Grüße hinterlassen. Wir hören nämlich die ganze Zeit Starfam über die App.
0: Alles richtig gemacht, ihr beiden. 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

0: bleibt für immer einer meiner All-Time-Favorites, der Queens of the Stone Age. Allein schon wegen dem Video No One Knows. Hier ist Duff am Maximum Rock. Schön, dass du mit dabei bist. Ja, und jetzt wieder zu unserem Album der Woche.
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0: Das kommt von alten Hasen von Deep Purple. Die haben ein neues Album draußen, Splat heißt es. Und wenn man bedenkt, dass Deep Purple wirklich seit 68 unterwegs sind, also 1968, dann hätte man ja vermuten können, sie könnten es vielleicht eher gemütlicher angehen. Aber nein, Fehlanzeige. Deep Purple sagen selber, Splat ist ihr härtestes Album seit vielen Jahren. Und ich würde sagen, zum Anfang der Woche mal so ein kleiner Schnelldurchlauf. Wir skippen uns mal kurz durch die Platte.
2: Ja.

Also nicht zu viel versprochen, oder? Produziert hat wieder Bob Ezrin und aufgenommen wurde ganz klassisch zusammen im Studio. Ian Gillan sagt sogar, das neue Material erinnert ihn von der Dynamik und vom Spaß her an Zeiten von Highway Star oder Smoke on the Water, Lazy. Große Worte, aber Splat klingt tatsächlich auch ziemlich cool. Du kannst dich jetzt und überhaupt die ganze Woche selbst überzeugen. Wir hören rein in unser Album der Woche, in Splat von Deep Purple. Hier ist der Opener, Arrogant Boy. Und du sagst mir gerne jederzeit, wie es dir taugt. Einfach schnell eine Sprachnachricht reinschicken ins Studio 0800 0303 666.

0: Alter Schwede, das geht ja ab, Junge. Deep Purple, Arrogant Boy. Was ist da los, Junge? Mit 80 Jahren so ein Feuerwerk abbrennen. Lecco mio. Also Gillo sagt, Fan, schöne Grüße.
1: Danke, Gillo. Alles gesagt. Also die Nummer kommt bei dir sehr gut an. Die Purple Arrogant Boy, der Opener von ihrem neuen Album Splat, dem Album der Woche hier bei Star FM. Ja, wenn es dir taugt, dann mach's wie Gillo und schick mir doch einfach mal eine Sprachnachricht rein hier ins Studio. Am Donnerstag gibt's das Album natürlich auch wieder geschenkt. Und mehr Infos zum Album der Woche, wie immer auch bei uns in deiner Rock-App und auf starfm.de.

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4: Im Studio Michael Bottlick. Nach dem Anschlag beim Berliner CSD hält Nürnberg an seinem Pride-Event fest. Bei der Berliner Ausgabe war am Samstagabend ein Auto in eine Menschenmenge gefahren worden. Eine Frau starb, 29 weitere Menschen wurden verletzt. Mehr aus der Nachrichtenredaktion.
5: Der Fahrer floh, wurde aber von der Polizei gestellt und dabei getötet. Der Nürnberger CSD Pride Month läuft schon noch bis zum 9. August. Das große Finale steigt dann am 8. und 9. August mit Bühnenprogramm und queeren Spätschoppen mit Weißwurst und Brezen. Wie von Bayerns Innenminister Herrmann angekündigt, wollen die Veranstalter jetzt gemeinsam mit Stadt und Polizei die Sicherheitskonzepte nochmal überprüfen.
4: Die Sommerferien in Bayern starten Ende dieser Woche und damit geht auch die stärkste Reisezeit des Jahres los. Wer mit dem Auto in den Süden fahren möchte, der sollte laut ADAC besonders den Samstag meiden. Christian Haffmann.
6: Am 1. August gibt es am Fernpass in Tirol wegen einer Demonstration eine Vollsperrung und alle Ausweichrouten dürften ebenfalls überlastet sein. An den Flughäfen München, Nürnberg und Memmingen werden mehr als 7 Millionen Reisende erwartet. In Nürnberg müssen Flüssigkeiten und Elektronik dank neuer Scanner nicht mehr aus dem Handgepäck. Und wer die Schule für einen früheren Urlaubsstart schwänzt, riskiert ein Bußgeld.
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4: Weitspringerin Malaika Mihambo hat bei den deutschen Leichtathletikmeisterschaften in Bochum überraschend den Titel verpasst. Die Olympiasiegerin von 2021 kam nur auf 6,63 Meter und landete damit nicht auf dem Podest. Den Sieg holte Michaele Assani mit 6,67 Meter. Mihambo hatte vor allem mit dem Bögen Wind zu kämpfen. Soweit das Neueste aus dem Star FM News Center.
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7: Auf in diese letzte Schulwoche mit 21 Grad hier in Nürnberg, Gößweinstein 20 Grad, Aibach 21 Grad aktuell, heute 23, die Höchstwerte dann am Nachmittag. Ja, es ist recht windig heute und auch wolkig. Wer die Hitze nicht so mag, der ist heute gut aufgehoben, weil die nächsten Tage wird es dann richtig heftig werden. Also morgen 28 Grad, Mittwoch 35 und Donnerstag, wenn das Badentreffen losgeht, 38 Grad. Also da kommt nochmal die große Hitze zu uns. Das Ganze mit Sonne pur. Auf der A9 Richtung Berlin zwischen dem Dreieck Nürnberg-Feucht und dem Kreuz Nürnberg-Ost. Obacht, da steht ein defekter LKW und hier ist die rechte Spur aktuell gesperrt. Und die A3 Richtung Würzburg zwischen Altdorf-Burgtann und dem Kreuz Altdorf. Da liegen Reifenteile auf der Fahrbahn und der dazugehörige LKW, der steht auf dem Standstreifen. Also hier bitte Obacht geben. Blitzer in Nürnberg, Maiacher Straße, Burger Straße, Pillenreuther Straße oder auch Leier Straße. Dann in Kraftshof am Kressenstein, in Roth, Kiliansdorfer Höhe, Büchenbach im Landkreis Roth, untere Bahnhofstraße und neu auch die Abstandsmessung auf der A3 zwischen Erlangen-Tennenlohe und Nürnberg-Nord. Hast du noch was für mich, dann gern Bescheid geben. 0800 0303 666. Anrufen oder einfach schnell eine Sprachnachricht schicken per WhatsApp. Komm gut durch. Danke dir.
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7: Ich bin die Berner. Freue mich, dass wir hier den Vormittag gemeinsam verbringen bei Star FM. Ja, und ich versorge dich mit deiner Portion Maximum Rock. Ja, gleich darfst du dich nochmal wie ein Teenie fühlen. Zumindest wenn du in den 90ern groß geworden bist. Radiohead mit Creep, 92 erschienen. Absolute Herzschmerznummer. Und hier was Aktuelles. Hier sind die Lowlifes und Loser. Hab einen schönen Montag vor.

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First Date, Blink 182, gehen einfach immer. Ja, hier ist Starfam Maximum Rock. Schön, dass du mit dabei bist. Ich hoffe, du hattest bisher einen guten Wochenstart und hattest auch ein schönes Wochenende. Lass uns mal zurückblicken auf das Starfam-Wochenende. Ja, freitags gibt's ja immer unsere Rock Top 30, also deine Hörercharts. Das, was du die ganze Woche über reingevotet hast. Und da hat sich ein bisschen was getan auf den vorderen Plätzen. Muse mit Cryogen, jetzt auf Platz 3.

War letzte Woche Neuvorstellung und direkt auf Platz 2 gerutscht. Geht gut ab, die Nummer, oder? Also Nickelback, Rattle the Cage auf Platz 2 und wir haben eine neue Nummer 1. Ziemlich ungewöhnlicher Sound für Green Day. I'm never gonna RIP.

0: Ist ja einer der neuen Green Day Songs zum Coming-of-Age-Film Nimrods, der jetzt dann im August ins Kino kommt. Das sind also deine drei Lieblingssongs der Woche. Muse, Nickelback und Green Day besetzen da die vorderen drei Plätze. Ja, und nachher hören wir uns natürlich auch gleich eine der drei Neuvorstellungen diese Woche an. Super spannend. Ryan Pertz, eine davon, sagt dir vielleicht noch nichts, sprechen wir nachher drüber. Airborne und Beartooth, auch neue Songs, das dann alles Thema halb eins hier bei Star FM at Work. Und bis dahin darfst du gerne schon mal in die Rock-App gehen oder auf starfm.de und dich da ja durch die Rock Top 30 klicken und ja auch gerne schon mal abstimmen. Freitag gibt es dann wie immer die neue Ausgabe, 16:45 hier bei Star FM Maximum Rock.
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0: Ah, ich liebe die Band einfach. Social Distortion, Don't Drag Me Down. Hier bei StarFM Maximum Rock.
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0: Steht wieder einiges an die Woche, beziehungsweise das kommende Wochenende. Viele Feste, das Altstadtfest Erlangen, das Altstadtfest in Hersbruck, das Burgfest in Hilpoltstein. Ja, natürlich in Nürnberg das legendäre Badentreffen ab Donnerstag zum 50. Jubiläum. Ja, schon einen Tag vorher, also einen Tag länger insgesamt, deshalb schon ab Donnerstag. Sehr geiles Programm in diesem Jahr. Da werde ich die Woche auch nochmal genauer drauf eingehen. Du darfst dich zum Beispiel auf Dr. Krapula freuen. Machen live total Laune. Kommen aus Kolumbien. Dr. Krapula, Freitag auf der Insel Schütt um 9:30 beim Badentreffen. So, jetzt ist das Badentreffen ja von der Stadt organisiert und hat Prestigecharakter, aber gibt leider viele Veranstaltungen und Festivals, die auf der Kippe stehen. Viele Veranstaltungsexperten warnen da seit Jahren davor, vor einem Festivalsterben, und du hast es vielleicht auch schon mitbekommen. Das ist ja schon in vollem Gange. Das Highfield in der Nähe von Leipzig hat angekündigt, dass es dieses Jahr die letzte Ausgabe wird. Auch hier in Franken sieht's nicht gut aus. Vor allem die kleinen Festivals, die haben halt wirklich zu kämpfen. Also Krach am Bach in Unterfranken fand vor 2 Wochen nach 20 Jahren zum letzten Mal statt. Und jetzt steht das nächste Kultfestival hier bei uns in Nürnberg offenbar vor dem Aus. Und zwar das legendäre Brückenfestival unter der Theodor-Heuss-Brücke. Gibt seit 25 Jahren, ist so ein Veranstaltungshighlight jeden Sommer. Sehr, sehr schön gemacht und das Ganze ehrenamtlich und vor allem bei freiem Eintritt. Und ja, das große Problem ist einfach, das Brückenfestival finanziert sich eben zu einem Großteil durch den Getränkeverkauf. Das heißt jetzt, wenn mal ein Regentag dabei ist, dann kommen natürlich weniger Besucher, kaufen weniger Getränke und dann rutscht das Brückenfestival in die Miesen. Und es gibt halt einfach kaum Rücklagen, und deshalb sagen die ehrenamtlichen Veranstalter jetzt, also wenn das Wetter in diesem Jahr nicht mitspielen sollte, dann kann es sein, dass das die letzte Ausgabe vom Brückenfestival war. Und es wäre wahnsinnig schade, und deshalb kommt jetzt das große Aber. Um Planungssicherheit zu schaffen, kann man ab sofort Fördermitglied werden. Also da zahlt man zum Beispiel 25 Euro im Jahr und sorgt dafür, dass das Brückenfestival dann auch in den kommenden Jahren stattfinden kann. Die diesjährige Ausgabe, die findet übrigens schon übernächstes Wochenende statt, wie immer Freitag und Samstag. Ja, und hoffentlich ist die 26. Ausgabe vom Brückenfestival dann nicht die letzte. Und wenn du hingehst, dann denk an uns, kauf Getränke, unterstütze das Brückenfestival, damit

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11: Im Studio Michael Bottlick. Nach dem Anschlag beim Berliner CSD hält Nürnberg an seinem Pride-Event fest. Bei der Berliner Ausgabe war am Samstagabend ein Auto in eine Menschenmenge gefahren worden. Eine Frau starb, 29 weitere Menschen wurden verletzt. Mehr aus der Nachrichtenredaktion.
12: Der Fahrer floh, wurde aber von der Polizei gestellt und dabei getötet. Der Nürnberger CSD Pride Month läuft schon noch bis zum 9. August. Das große Finale steigt dann am 8. und 9. August mit Bühnenprogramm und queeren Spätschoppen mit Weißwurst und Brezen. Wie von Bayerns Innenminister Herrmann angekündigt, wollen die Veranstalter jetzt gemeinsam mit Stadt und Polizei die Sicherheitskonzepte nochmal überprüfen.
11: Miete und Nebenkosten überfordern immer mehr Menschen in Deutschland. In einer neuen YouGov-Umfrage für die Postbank gab knapp die Hälfte der befragten Mieter an, dass sie sich ihre Wohnkosten gerade so leisten können. Fast jeder achte Mieter lebt nach eigener Einschätzung über seine finanziellen Verhältnisse. Katrin Müller.
13: Miete, Wasser, Heizung, auch das ist teurer geworden. Nur rund jeder dritte Mieter kann sich seine Wohnkosten nach eigenen Angaben noch gut leisten. In der Umfrage vor 3 Jahren war es noch etwa jeder zweite. Laut Faustregel sollten die Wohnkosten maximal 30% des Haushaltsnettoeinkommens betragen. Rund 60% der Mieter liegen da deutlich drüber. Knapp die Hälfte träumt von den eigenen 4 Wänden. Die größte Hürde für viele ist aber fehlendes Eigenkapital für einen Haus- oder Wohnungskredit.
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11: FIFA-Chef Infantino hat die WM-Kritiker via Instagram angegriffen. Wer das Turnier kritisiere, verbreite Hass und falsche Gerüchte, sagte Infantino. 7 Millionen Fans aus 200 Ländern kamen zu den Spielen. Infantino sagt, es habe keine Gewalt gegeben. Dass einige Schiedsrichter gar nicht ins Land kamen und US-Präsident Donald Trump für Stürmer Bill Logan anrief und eine Sperre kippte, erwähnte Infantino nicht. Soweit das Neueste aus dem StarFM News Center.
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14: Schönen Mittag, 21 Grad hier bei uns in Nürnberg, 21 Grad auch in Schwabach und Erlangen. 23 maximal heute. Ja, meist wolkig. Hier und da schaut die Sonne durch. Die Wolken ziehen ziemlich schnell, weil es sehr windig ist. Vielleicht findest du das Wetter ja ganz angenehm. Dann nutzt es nochmal aus, denn es wird die nächsten Tage richtig heiß. Ab morgen wirklich sonnig und trocken. Morgen 28, Mittwoch 35 und Donnerstag werden es dann wieder 38 Grad bei uns. Auf der A9 Richtung Berlin zwischen dem Dreieck Nürnberg-Feucht und Nürnberg-Ost immer noch der defekte LKW. Hier ist die rechte Spur gesperrt. Im weiteren Verlauf auf der A9 zwischen dem Kreuz Nürnberg und Lauf Fahrzeugteile auf der Fahrbahn. Da ist nach einem Unfall auch der Standstreifen blockiert. Also hier Obacht. Und die A3 Richtung Würzburg zwischen Altdorf-Burgthann und dem Kreuz Altdorf. Da liegen Reifenteile auf der Fahrbahn. Da steht immer noch der defekte LKW. Da ist der Standstreifen blockiert. Also hier Obacht. Blitzer in Nürnberg, Sulzbacher Straße, Leierstraße oder auch Martweg in Fürth in der Hartstraße. Es wird in Allersberg in der alten Feldener Straße geblitzt. Danke an die Dani fürs Petzen. Außerdem in Lauf, Neunkirchener Straße und am Frankenschnellweg zwischen Erlangen-Eltersdorf und Fürth-Steinach. Hast du noch was für mich? Gern Bescheid geben. 0800 0303 666. Einfach anrufen, schnell schreiben oder am besten du schickst einfach eine Sprachnachricht ins Studio. Dankeschön. Komm gut durch.
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14: Einen schönen Mittag wünsche ich. Ich bin die Börner, der Thomas, der genießt seinen wohlverdienten Urlaub. Schön, dass du mit dabei bist. Ja, und ich versorge dich jetzt wieder mit der nächsten Portion Maximum Rock aus den 90ern. Mal was, was ich länger nicht dabei hatte. Gleich gibt's Ash mit Girl from Mars. Ja, und hier sind Seether, Words as Weapons. Hab einen schönen Montag und guten Wochenstart.

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0: Die Smashing Pumpkins, today hier bei Star FM Maximum Rock. 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

0: Ryan Adams, Superstar von Maximum Rock, den gibt's im September dann ja live bei uns, spielt in Rostock, Berlin, Köln, München, Nürnberg, Bremen, Hamburg, Leipzig, Mannheim. Ich hoffe, ich habe jetzt keinen Deutschland-Termin vergessen. Vielleicht bist du ja auch mit am Start. So, von einem alten Hasen im Rockgeschäft jetzt zu was ganz Neuem. Ich habe dir vorhin versprochen, wir hören nochmal in die Neuvorstellungen der Rock Top 30 rein.
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0: Also deiner Rock Top 30, da gibt es ja wöchentlich drei Neuvorstellungen. Schwere Entscheidung diese Woche. Neuer Song von Airborne mit dabei. Here She Comes von Beartooth. Free heißt die Nummer. So, das waren jetzt die beiden Bekannteren. Daher fange ich die Woche mal an mit einem Unbekannten. Oder kennst du Ryan Pertz? Also ich nicht, ich kannte ihn nicht bis dato. Ryan Pertz, 25 Jahre alt, stammt aus Buffalo, hat sich daheim mit YouTube-Tutorials das Gitarrespielen selber beigebracht. Mit 15 das erste Mal auf der Bühne gestanden, dann hat ihm TikTok weitergeholfen, da hat er seine akustischen Grunge-Cover online gestellt, unter anderem von Nirvana oder Bush, das waren so seine Inspirationen. Ja, und diese Videos, die wurden dann wirklich millionenfach geklickt. Danach veröffentlicht er eigene Songs, letztes Jahr Plattenvertrag unterschrieben, also bis dato Bilderbuchkarriere. Also nochmal, Ryan Pertz, 25 Jahre alt, klingt wie die frühen 90er Grunge-Zeiten. Geiler Typ, ich bin Fan und du? Hör mal zusammen mit mir rein, hier ist er, Ryan Pertz mit Sour. Das ist eine der drei Neuvorstellungen diese Woche in den StarFM Rock Top 30.

Also ich habe so einen Flashback, fühle mich gerade wie so ein Teenager hier. Ryan Peretz gerade gehört, Sour, eine der drei Neuvorstellungen der Star FM Rock Top 30, hat sich voll und ganz dem Grunge verschrieben. Ja, also mir taugt er. Wenn er dir auch taugt, dann klick dich mal rein in die Star FM Rock App oder auf starfm.de. Da kannst du dein Kreuzchen machen. Und die neue Ausgabe der Star FM Rock Top 30, die gibt's dann diesen Freitag wieder ab 16.45 Uhr. Hier bei Star FM Maximum Rock.

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6: Im Studio Michael Bottlick. Nach dem Anschlag beim Berliner CSD hält Nürnberg an seinem Pride-Event fest. Bei der Berliner Ausgabe war am Samstagabend ein Auto in eine Menschenmenge gefahren worden. Eine Frau starb, 29 weitere Menschen wurden verletzt. Mehr aus der Nachrichtenredaktion.
7: Der Fahrer floh, wurde aber von der Polizei gestellt und dabei getötet. Der Nürnberger CSD Pride Month läuft schon noch bis zum 9. August. Das große Finale steigt dann am 8. und 9. August mit Bühnenprogramm und queeren Spätschoppen mit Weißwurst und Brezen. Wie von Bayerns Innenminister Herrmann angekündigt, wollen die Veranstalter jetzt gemeinsam mit Stadt und Polizei die Sicherheitskonzepte nochmal überprüfen.
6: Miete und Nebenkosten überfordern immer mehr Menschen in Deutschland. In einer neuen YouGov-Umfrage für die Postbank gab knapp die Hälfte der befragten Mieter an, dass sie sich ihre Wohnkosten gerade so leisten können. Fast jeder achte Mieter lebt nach eigener Einschätzung über seine finanziellen Verhältnisse. Katrin Müller.
8: Miete, Wasser, Heizung, auch das ist teurer geworden. Nur rund jeder dritte Mieter kann sich seine Wohnkosten nach eigenen Angaben noch gut leisten. In der Umfrage vor 3 Jahren war es noch etwa jeder zweite. Laut Faustregel sollten die Wohnkosten maximal 30% des Haushaltsnettoeinkommens betragen. Rund 60% der Mieter liegen da deutlich drüber. Knapp die Hälfte träumt von den eigenen 4 Wänden. Die größte Hürde für viele ist aber fehlendes Eigenkapital für einen Haus- oder Wohnungskredit.
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6: FIFA-Chef Infantino hat die WM-Kritiker via Instagram angegriffen. Wer das Turnier kritisiere, verbreite Hass und falsche Gerüchte, sagte Infantino. 7 Millionen Fans aus 200 Ländern kamen zu den Spielen. Infantino sagt, es habe keine Gewalt gegeben. Dass einige Schiedsrichter gar nicht ins Land kamen und US-Präsident Donald Trump für Stürmer Bill Logan anrief und eine Sperre kippte, erwähnte Infantino nicht. Soweit das Neueste aus dem StarFM News Center.
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9: Einen schönen Mittag wünsche ich dir. Wir haben bei uns in Nürnberg aktuell 22 Grad, auch in Katzwang Lauf 21 Grad. Höchstwerte fast erreicht, die liegen heute Nachmittag bei 23. Sehr, sehr windig, ja, und meist auch wolkig. Sonne schaut nur hier und da mal durch. Vielleicht findest du das Wetter ja auch richtig angenehm. Dann freu dich drüber, denn ab morgen wird's deutlich heißer. Also morgen schon 28 bei uns, am Mittwoch 35, am Donnerstag bis zu 38 Grad. Freitag, letzter Schultag, dann vor den Sommerferien, da werden's 31 und ja in den nächsten Tagen wirklich Sonnenschein pur. Vorsicht auf der A9 Richtung Berlin zwischen dem Dreieck Nürnberg-Feucht und dem Kreuz Nürnberg-Ost. Ein defekter LKW, der blockiert hier die rechte Spur. Und auf der A3 Richtung Würzburg zwischen Altdorf-Burgtann und dem Kreuz Altdorf auch ein defekter LKW. Hier ist der Standstreifen blockiert. Auf der A73 am Frankenschnellweg zwischen Erlangen-Eltersdorf und Fürth-Steinach ein Blitzer. Dann in Fürth Hartstraße, in Nürnberg Sulzbacher Straße, Pillenreuther Straße oder auch Sigmundstraße, in Oberasbach Rothenburger Straße, in Lauf Neunkirchener Straße, in Allersberg in der alten Feldner Straße. Und wenn du auch noch was hast für mich, gern Bescheid geben, 0800 0303 666. Einfach schnell anrufen oder eine Sprachnachricht schicken. Komm gut durch.
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9: Einen schönen Mittag, die Burner hier. Schön, dass du mit dabei bist. Na, wer ist diese Woche auch noch bei Wacken mit dabei? Wetter sieht ja ganz gut aus. Ich habe gerade geschaut, statt Gummistiefel eher dann die Sonnencreme einpacken. Toi, toi, toi, dass es so bleibt. Die Edge Blocks, die sind ja auch mit dabei in diesem Jahr. Die spielen am Donnerstag und die hörst du gleich bei mir mit Here I Go Again. Davor noch eine meiner Ikonen, Debbie Harry, also Blondie mit Maria. Und hier sind Bullbeat und Cape of Our Hero. Ja, einen schönen Montagmittag.

0: Can you feel my heart? Bring me the horizon hier bei Starfam Maximum Rock. Fuck Cancer. Ja, ich glaube, das hast du am Wochenende auch des Öfteren mal gelesen, gehört oder auch gesagt, wenn du auf Social Media unterwegs warst. Sick of it all, Frontmann Luke Holler ist am Wochenende gestorben. Gerade mal 59 Jahre alt, hatte erst vor kurzem Geburtstag. Eine der einflussreichsten New York Hardcore Bands. Absolute Legenden. 2024 hatte Luke Holler ja öffentlich gemacht, dass er Speiseröhrenkrebs hat. Sick of it all haben damals ihre geplante Tour absagen müssen. Anfang 2025 hieß es dann, er sei krebsfrei, aber im September letzten Jahres war der Krebs dann zurück. Seine Band schreibt, wir haben einen geliebten Freund und ikonischen Frontmann verloren. Lou hatte die Gabe, jedermanns Laune zu heben mit einem Lächeln und einem sarkastischen Kommentar. Und er konnte Menschen für sich gewinnen, wo immer wir auch gespielt haben, aus jeder Kultur und aus jeder Ecke der Welt. Ja, da ist absolut was dran. Eine Band, die mich auch wirklich schon ganz lange begleitet. Ich habe vorhin an all die Sick of It All T-Shirts gedacht, die auch in meinem Freundeskreis unterwegs sind. Ich glaube, am Wochenende gab es auch kaum eine Band, einen Künstler aus dem Hardcore-Punk-Rock-Bereich oder aus anderen Genres auch, der nichts zum Tod von Luke Holler geschrieben hat. Also die Dropkick Murphys, Sammy von den Broilers, Chuck Reagan von Hot Water Music, Interrupters, Metallica, die Emil Bulls, die Donuts, Frank Turner, Scott Ian von Anthrax, Doro und so weiter. Alle haben nochmal kondoliert. Also Luke Holler, der Frontmann von Sick of It All, ist am Wochenende mit gerade mal 59 Jahren verstorben.
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Hier ist StarFM Maximum Rock. Ich habe es ja vorhin erzählt. Es wird ja wieder Hochsommer. Man mag es kaum glauben. Der Klaus hat gerade eine Nachricht reingeschickt ins Studio. Schreibt, wie wird's endlich Sommer? Heute früh war es so heiß im Auto, dass ich die Heizung zum Abkühlen anmachen musste. Satire aus. Ja, aber es wird tatsächlich Mitte der Woche wieder richtig heiß. Über 30 Grad. Also da ist wieder das große Schwitzen angesagt. 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

Denn Fallon hat die richtige Medizin gefunden. Gute Musik. Neben The Gaslight Anthem ist er endlich auch wieder mit seiner Band Painkillers zu hören. Im September gibt's das neue Album und hier das Titelstück daraus in der Star FM Playlist. Brian Fallon and the Painkillers mit Not Bad for New Jersey. 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
12: Im Studio Philipp Ringe. Update von der Charité. Nach dem CSD-Anschlag am Wochenende schwebt keiner der Schwerverletzten mehr in Lebensgefahr. 4 wurden in der Nacht eingeliefert, mussten zum Teil notoperiert werden. Bei 3 Opfern hat sich der Zustand aber mittlerweile so verbessert, dass sie auf Normalstationen verlegt wurden. Auch das 4. Opfer ist demnach auf dem Weg der Besserung. Bei dem Anschlag wurde ja eine Frau getötet und 29 Menschen zum Teil schwer verletzt. Der alte Tankbeleg oder die Rechnung aus dem Restaurant. Diese Woche werden wohl viele ihre alten Papierberge durchforsten. Denn wer keinen Steuerberater hat, muss ja spätestens bis Freitag seine Steuererklärung für das vergangene Jahr abgeben. Thomas Bremser.
13: Wer jetzt noch mehr Zeit braucht, weil etwa Unterlagen fehlen, sollte dem Finanzamt das mitteilen, formlos per Mail oder Brief. Ein Antrag, die Frist zu verlängern, wird meist akzeptiert, vor allem wenn dafür gute Gründe vorliegen. Die Steuererklärung kann auch unvollständig abgegeben werden. Das sollte aber entsprechend vermerkt sein und die fehlenden Unterlagen sollten zügig nachgereicht werden. Die Steuererklärung viel zu spät abgeben kann teuer werden. Mindestens 25 Euro pro Monat werden fällig. Außerdem schätzen die Ämter dann oft die Steuergrundlage, oft zum Nachteil der Steuerzahler.
12: Mehr als 5 Millionen Euro. So viel hat die italienische Lagunenstadt Venedig in diesem Jahr mit ihrer Touri-Eintrittsgebühr verdient. Eine genaue Zahl soll in den nächsten Tagen veröffentlicht werden. Schon jetzt spricht die Stadt aber von Rekordeinnahmen. 10 Euro pro Person hat die Stadt in der diesjährigen Bezahlsaison einkassiert. Im kommenden Jahr soll es sowas nochmal geben. Und vielleicht wird es auch nochmal teurer. Venedig will so gegen den Massentourismus vorgehen. Jedes Jahr besuchen die Stadt Millionen Menschen aus aller Welt.
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12: Für Fußballrekordmeister Bayern München geht's knapp einen Monat nach dem WM-Aus in die Vorbereitung auf die neue Bundesliga-Saison. Eine Woche nach dem offiziellen Trainingsstart sind jetzt auch Josua Kimmich, Manuel Neuer und Co. mit dabei. Erstmal stehen Medizintests an. Die WM-Spieler sollen nach den Untersuchungen im Trainingslager am Tegernsee erste Einheiten absolvieren. Dort wird auch Neuzugang Nathaniel Brown von Eintracht Frankfurt erwartet. Los geht's in der Bundesliga dann Ende August. Bayern spielt am ersten Spieltag zu Hause gegen Stuttgart. Soweit das Neueste aus dem StarFM News Center.
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15: Hallo Franken, auf geht's in diese letzte Schulwoche vor den Sommerferien. Donnerstag geht das Badentreffen in Nürnberg los, Jubiläum deshalb auch schon einen Tag früher. Ja, und das Wetter, das wird die nächsten Tage richtig, richtig sommerlich wieder, kann man sich gar nicht vorstellen. Aktuell so ein Mix aus ja, vielen Wolken, sehr viel Wind und wenig Sonne. Und das Ganze bei aktuell 22 Grad in Nürnberg, Großgründlach und Hersbruck. Höchstwerte fast erreicht, die liegen bei 23. Aber ab morgen dann sonnig und heiß. Also morgen 28, am Mittwoch schon 35 und am Donnerstag bis 38 Grad. Auf der A6 Heilbronn Richtung Nürnberg zwischen Rot und dem Kreuz Nürnberg Süd momentan ein defektes Auto, das hier den Standstreifen blockiert. Eh immer so eine gefährliche Strecke, daher hier aufpassen. Auf der A9 Richtung Berlin zwischen dem Dreieck Nürnberg Feucht und Nürnberg Ost auch immer noch der defekte LKW auf der rechten Spur. Die ist gesperrt. Und die A3 Richtung Würzburg zwischen Altdorf, Burgthann und dem Kreuz Altdorf ist der Standstreifen blockiert. Auch hier ein defekter LKW. Blitzer in Nürnberg in der Neumeierstraße, der Schweinauer Hauptstraße und der Sigmundstraße, in Oberasbach Rotenburger Straße, in Lauf in der Eschenauer Straße oder auch noch auf der A73 Frankenschnellweg, also zwischen Erlangen-Eltersdorf und Fürth-Steinach. Und hast du noch was für mich, dann gern Bescheid geben, anrufen oder eine Sprachnachricht schicken. 0800 0303 666. Komm gut durch.
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15: Hallo zusammen. Ja, Urlaubszeit auch bei uns. Thomas hat frei, ich bin die Burner und du hattest hoffentlich bisher einen guten Wochenstart. Auf jeden Fall läuft's mit der richtigen Musik deutlich besser. Also schön, dass du uns gewählt hast, StarFM Maximum Rock. Und das wird eine sehr gute halbe Stunde. Ich habe nur das Beste vom Besten für dich rausgesucht. Die Foo Fighters, die Toten Hosen, Monster Magnet mit Space Lord. Sehr geiler Song, oder? Ja, gleich auch ein Rock-Klassiker von Def Leppard, Rock of Ages. Und hier, was aktuell ist, das sind Takeda und Let the Hammer Ring the Bell. Dir einen schönen Montagnachmittag.

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0: Foo Fighters hier bei Star FM Maximum Rock. 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
0: Ja, wir sind deine nationale Rock-Plattform für neue Rockbands. Es gibt einfach eine riesen Community an jungen, frischen Rockbands und Rockstars, natürlich auch Solokünstlern, von Sylt bis zur Zugspitze, von München, Nürnberg über Chemnitz, Leipzig, Köln, Bonn, Cottbus, Berlin, Hannover, Bremen, Hamburg. Es sind wirklich krasse Sachen bei uns eingetroffen. 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Wir geben den Bands eine Stimme, eine Plattform, den Rock Talents. Wir spielen sie im Radio. Jede Woche das Rock Talents Voting auf deiner Rock Community Plattform, also der Star FM App. Und das wären diese Woche Pole Dance aus Berlin. Und das hast du sicher von den Kollegen auch schon gehört, dass sie die Berliner Fallout Boys genannt werden. Ich finde, dann hat man halt gleich so ein Bild im Kopf oder besser einen Sound im Ohr.

All Alone heißt der Song von Pole Dance. Haben sich während Corona gegründet, eigentlich als Soloprojekt. Dann ist eine Band draus geworden, sind mittlerweile zu fünft. Also, Pole Dance könnten auf jeden Fall noch ein paar Stimmen gebrauchen. Ich habe gerade aufs Voting auf starfm.de geschaut und da liegen wirklich Cross the Atlas weit vorne, kommen aus dem Hochsauerland, gibt es erst seit 2 Jahren. Hör mal, das ist ihr Sound.

0: Cross the Atlas, vierköpfige Truppe, alles so Ende 30 aus dem Hochsauerland. Der Song heißt At the Edge. Ja, und wie gesagt, Cross the Atlas führen aktuell haushoch. Wenn du da noch was drehen willst, beziehungsweise du Pole Dance unterstützen magst, dann mach das. Bei uns in der Rock-App auf starfm.de findest du die Rock-Talents. Und wenn du deine Band auch ins Rennen schicken willst, dann mach das. Auch dazu findest du alle Infos in der Rock-App und auf starfm.de.
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Einen schönen Nachmittag, hier ist StarFM Maximum Rock. Ja, auch bei uns gerade Urlaubszeit, gefühlt die halbe Redaktion ausgeflogen. Thomas hat ab heute auch erstmal frei und genießt seinen wohlverdienten Sommerurlaub. Und ich weiß nicht, wie es dir geht, aber ich merke das auch immer total, so kurz vor dem Urlaub, dass mein Hirn einfach mal eine Pause braucht. Bei mir dauert das noch ein bisschen, bis ich dann frei habe. Aber es gibt so Rockstars, die gönnen sich gefühlt wenig Pausen. Bruce Dickinson zum Beispiel, der Frontmann von Iron Maiden, momentan ja auf großer Welttournee, die Run for Your Lives Tour. Danach soll es dann ruhiger werden. Also sie haben dann eine Tourpause bis 2028 angekündigt. Aber Bruce Dickinson arbeitet derweil schon wieder an einem Soloalbum. Und da gibt's jetzt auch einige Infos. 16 Songs hat er schon aufgenommen. Das Album soll dann Anfang 2027 erscheinen. Aufgenommen hat er übrigens im Studio von Dave Grohl in Los Angeles. Und er hat mit seinem ältesten Sohn Austin zusammengearbeitet. Der ist selbst Sänger, hat auch eine Band, As Lions heißen die. Haben zum Beispiel auch schon mal als Vorband von Shinedown oder Five Finger Death Punch oder auch Alter Bridge gespielt. Klingt erstmal gar nicht wie der Papa. Also so klingt der Sohn von Bruce Dickinson, Austin, mit seiner Band As Lions, der dann auch zu hören sein wird auf dem neuen Album von Bruce Dickinson, auf dem Soloalbum, das dann Anfang 2027 erscheinen soll. Und mehr Rock-News gibt's jederzeit bei uns in deiner Rock-App und auf starfm.de. So, ich mache jetzt Feierabend und übergebe das Mikrofon an Bianca, die übernimmt gleich hier mit StarFM. Und der Rush Hour, dir einen schönen Montagnachmittag.

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10: Im Studio Philipp Ringe. Nach dem Anschlag auf den CSD am Wochenende schwebt keiner der Schwerverletzten mehr in Lebensgefahr. Das hat die Charité in einem Update mitgeteilt. Dort wurden in der Nacht 4 Schwerverletzte eingeliefert, mussten zum Teil notoperiert werden und auf die Intensivstation. 3 davon geht's aber mittlerweile wieder so gut, dass sie auf eine Normalstation verlegt wurden. Auch die 4. Person befindet sich laut Charité auf dem Weg der Besserung. Bei dem Anschlag wurde eine Frau getötet und 29 Menschen verletzt. Währenddessen ist der 2. Tatverdächtige wieder frei. Er galt als möglicher Beifahrer des Attentäters. Der Verdacht hat sich aber nicht erhärtet, sagt die Bundesanwaltschaft. Währenddessen wird der CSD in Nürnberg auch nach dem Anschlag weitergehen, sagen die Veranstalter. Die Sicherheit hat demnach die höchste Priorität, deshalb wird es in den kommenden Tagen auch Gespräche mit der Polizei und der Stadt geben. Der CSD Nürnberg Pride läuft noch bis zum 9. August. Geplant sind Dutzende Veranstaltungen. Mehr als 5 Millionen Euro. So viel hat die italienische Lagunenstadt Venedig in diesem Jahr mit ihrer Touri-Eintrittsgebühr verdient. Eine genaue Zahl soll in den nächsten Tagen veröffentlicht werden. Schon jetzt spricht die Stadt aber von Rekordeinnahmen. 10 Euro pro Person hat die Stadt in der diesjährigen Bezahlsaison einkassiert. Im kommenden Jahr soll es sowas nochmal geben. Und vielleicht wird's auch nochmal teurer. Venedig will so gegen den Massentourismus vorgehen. Jedes Jahr besuchen die Stadt Millionen Menschen aus aller Welt.
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10: Gut einen Monat nach dem WM-Aus startet Fußballrekordmeister Bayern München in die Vorbereitung auf die neue Bundesliga-Saison. Seit einer Woche läuft die Trainingszeit schon, jetzt kommen aber Joshua Kimmich, Manuel Neuer und Co. mit dazu. Erstmal stehen Medizinchecks an, dann machen sich alle im Trainingslager am Tegernsee fit für die neue Saison. Los geht's in der Bundesliga dann Ende August. Bayern spielt in der Allianz Arena gegen den VfB Stuttgart. Soweit das Neueste aus dem Star FM News Center.
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12: 22 Grad haben wir aktuell bei uns in Nürnberg, Fort und Kleinsendelbach. 25 Grad können es heute noch werden maximal. Im Laufe unseres Nachmittags von Westen her öfter Sonne. Letzte Schauer gibt es dann vor allem noch Richtung Oberfranken. In der Nacht klart es auf, stellenweise ist es neblig bei Tiefstwerten von 9 Grad. Die Star-FM-Prognose, morgen Sonne bei 29 Grad, übermorgen sind dann wieder 35 Grad angesagt. Vorsicht, defekter LKW und zwar auf der A3 Richtung Nürnberg zwischen Altdorf-Burgthann und Kreuz Altdorf auf der Standspur. Auf der rechten Spur auf der A3 Richtung Nürnberg zwischen Erlangen-Frauenaurach und Kreuzfürth-Erlangen hat es auch ein LKW erwischt. Und auf der A6 Richtung Nürnberg zwischen Rot und Kreuz Nürnberg Süd ist ein defekter PKW auf der Standspur. Blitze erwarten dich auf der A73 Frankenschnellweg zwischen Erlangen-Eltersdorf und Fürth-Steinach, in Oberasbach auf der Rothenburger Straße und in Lauf auf der Eschenauer Straße. Hast du noch was? Dann ruf gern an oder schick eine Sprachnachricht. Geht an die 0800 0303 666. Vielen Dank.
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12: Mit Bianca Mikro, A im Urlaub. Und wir sind angelangt im ersten Nachmittag dieser Woche. Und da haben wir Maximum Rock zum Wachhalten gleich von The All-American Rejects. Lenny Kravitz haben wir, der heute sein Konzert in Berlin spielen wird. Und davor Bush. Hier ist More Than Machines.

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0: darf im Maximum Rock The All-American Reject und ich hoffe, du erlebst nicht gerade den Nachmittag aus der Hölle, sondern freust dich schon auf Mittwoch.
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0: Darauf freuen wir uns schon. Mittwoch die Dirty Rotten Imbeciles. Auch bekannt als DRI, Hardcore-Band aus Houston, Texas, werden spielen und sie kommen nicht alleine. Sie bringen auch noch eine Trash-Punk-Band aus Melbourne mit und das ist Wolfpack. Spielen im Zentralcafé Nürnberg. Tickets gibt es im Vorverkauf noch für 29 Euro. Oder du lässt dich jetzt einfach mal ganz elegant auf die StarFM Gästeliste setzen unter der 0800 0303 666. Und dann zum 50. Jubiläum das Badentreffen Nürnberg startet ab Donnerstag. Und ja, wenn man 50 wird, darf man auch einen Tag länger feiern, oder? Das machen die und haben tolle Highlights an Bord, unter anderem aus Berlin 8 Eimer Hühnerherzen.
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0: Die spielen Samstag 21.45 Uhr auf der Insel Schütt. Ja, da gibt's wirklich Live-Musik in jeder Ecke der Altstadt. Außerdem spielen Samstag um 19.10 Uhr am Lorenzer Platz Crimson Roots aus Nürnberg. Generell immer eine Empfehlung ist auch die Mutzbühne am Lorenzer Platz. Da kann man jedes Jahr die aktuell besten Bands der Region sehen und der Eintritt ist wie komplett immer frei auf allen 8 Bühnen. Wird toll die Woche, auch mit Star FM Maximum Rock natürlich. Hier ist Evanescence, Who Will You Find?

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0: Star von Maximum Rock, Mumford & Sons, I Will Wait an deinem Montagnachmittag. Und wir sind mittendrin in der Urlaubszeit. Das merken wir auch bei uns in der Star FM Redaktion. Du auch schon? Ja, wahrscheinlich, ne? Und vielleicht bist du auch schon am Planen oder machst du dir erstmal eine schöne Urlaubszeit auf Wacken und packst dafür. Maximum Rocker Micha hat das schon am Samstag gemacht.
1: Moin, Bianca. Hast du eine Glaskugel, wo du reinguckst, was man gerade macht? Natürlich packe ich für Wacken.
0: Ja. Und wenn die Koffer dann fertig sind, stellt sich natürlich die Frage, wann fahren wir los? Freunde von mir sind echt die Hardcore-Typen. Die sind immer gleich nach der Arbeit los, ab zur Fähre, über Nacht nach Schweden getuckert und dann waren die nächsten Mittag da. Maximum Rocker Tore steht denen im Nix nach. Der hat heute früh im Staff im Breakfast Club diese wilde Geschichte erzählt. Bitte nicht nachmachen.
2: Ich bin mal direkt nach einem Ärztekonzert losgefahren. War toll. Also so lange habe ich noch nie nach Dänemark gebraucht. Und meine Frau meinte, ich soll mal ein paar Mal rechts ranfahren, ja. War ich mich ein bisschen übernommen, aber war okay.
0: Also das kann auch wirklich schief gehen. Ich hatte das auch mal fast Sekundenschlaf gehabt. Ich wollte auch, ne, ich bin am liebsten nachts unterwegs und da war es dann auch wieder so weit, aber lieber mal 10 Mal anhalten, das auf der Autobahn einzupennen, wirklich, und sich andere in Gefahr zu begeben. Also Thema gut planen. Wie die liebe Tina, du fährst gerne vormittags. Warum das?
3: Weil man, wie gesagt, ja meistens erst später einchecken kann und dann die Rush-Hour eigentlich schon relativ durch ist.
0: Das stimmt, das stimmt. Das hat damit auch ganz gut was zu tun. Wie hältst du Soundparty, Christoph?
4: Wenn ich irgendwie in Richtung Berge, Tirol, Dolomiten oder so gefahren bin, dann habe ich versucht, so loszufahren, dass ich vor dem Berufsverkehr an München vorbei bin, damit ich den Berufsverkehr von München ja nicht habe. Das heißt, möglichst vor 7 an München vorbei, da muss man halt entsprechend früh losfahren.
0: Sehr gut. Also egal, ob auf dem Weg nach Wacken, nach Warschau, an die Ostsee, Nordsee oder Mittelmeer, pass mal gut auf dich auf und halt dich wach. Gleich mit Maximum Rock von Liquido und Rise Against.
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0: dafür Maximum Rock Bad Guy, Falling in Reverse an deinem Montagnachmittag. Und da weht jetzt schon wieder eine frische Brise auf deinem Plattenteller.
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0: Die Purple haben ein neues Album draußen. Splat heißt das gute Stück. Und wenn du mal bedenkst, dass die Purple seit 1968 unterwegs sind, hätte man ja vermuten können, dass Splat eher so eine gemütliche Platte wird. Das ist aber Fehlanzeige. Die Purple sagen selber, es sei ihr härtestes Album seit vielen, vielen Jahren.

Ich habe schon wieder richtig Bock drauf. Produziert hat das gute Stück Bob Ezrin und aufgenommen ist ganz klassisch geworden im Studio, ganz gemeinsam. Und Ian Gillan sagt sogar, das neue Material erinnert ihn von der Dynamik und vom Spaß her an die Zeit von Highway Star, Smoke on the Water und Lazy. Ja, das sind große Worte. Aber Splat klingt wirklich ziemlich cool. Ich hätte es auch gerne in den Fingern, du vielleicht auch. Sag uns, wie es dir gefällt. Schick uns eine Sprachnachricht an die 0800 0303 666. Und jetzt hören wir mal rein. Hier ist der Song Diablo vom aktuellen Album Splat, unser Star im Album der Woche. Hier ist Deep Purple.

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6: Im Studio Philipp Ringe. Nach dem CSD-Anschlag in Berlin ist klar, ein Tatverdächtiger ist wieder auf freiem Fuß. Er galt zunächst als Beifahrer des Attentäters, der Verdacht hat sich aber nicht erhärtet, sagt die Bundesanwaltschaft. Katrin Müller berichtet.
7: Innenminister Dobrindt hatte erklärt, dass solche Anschläge typischerweise von Einzeltätern begangen werden. Der Hauptverdächtige ist zwar tot, ermittelt wird aber weiter. Zum Beispiel zur Frage, wie sich Abdul B. radikalisiert hat und ob es möglicherweise Mitwisser oder Unterstützer gibt. Der Fall liegt jetzt bei der Bundesanwaltschaft. Als oberste Anklagebehörde in Deutschland ist sie unter anderem für Fälle von islamistisch motiviertem Terrorismus zuständig.
6: Außerdem gibt es ein Update aus der Charité. Keines der Opfer schwebt mehr in Lebensgefahr. Die meisten wurden auch schon auf eine Normalstation verlegt. In der Nacht wurden 4 Menschen im Krankenhaus aufgenommen, zum Teil mussten sie notoperiert werden. Währenddessen wird der CSD in Nürnberg auch nach dem Anschlag weitergehen, sagen die Veranstalter. Die Sicherheit hat demnach die höchste Priorität, deshalb wird es in den kommenden Tagen auch Gespräche mit der Polizei und der Stadt geben. Der CSD in Nürnberg Pride läuft noch bis zum 9. August. Geplant sind Dutzende Veranstaltungen. Mehr als 5 Millionen Euro. So viel hat die italienische Lagunenstadt Venedig in diesem Jahr mit ihrer Touri-Eintrittsgebühr verdient. Eine genaue Zahl soll in den nächsten Tagen veröffentlicht werden. Schon jetzt spricht die Stadt aber von Rekordeinnahmen. 10 Euro pro Person hat die Stadt in der diesjährigen Bezahlsaison einkassiert. Im kommenden Jahr soll es sowas nochmal geben. Und vielleicht wird es auch nochmal teurer. Venedig will so gegen den Massentourismus vorgehen. Jedes Jahr besuchen die Stadt Millionen Menschen aus aller Welt.
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6: Für Fußballrekordmeister Bayern München geht's knapp einen Monat nach dem WM aus in die Vorbereitung auf die neue Bundesliga-Saison. Eine Woche nach dem offiziellen Trainingsstart sind jetzt auch Joshua Kimmich, Manuel Neuer und Co. mit dabei. Erstmal stehen Medizintests an. Die WM-Spieler sollen nach den Untersuchungen im Trainingslager am Tegernsee erste Einheiten absolvieren. Dort wird auch Neuzugang Nathaniel Brown von Eintracht Frankfurt erwartet. Los geht's in der Bundesliga dann Ende August. Bayern spielt am ersten Spieltag zu Hause gegen Stuttgart. Soweit das Neueste aus dem Star FM News Center.
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9: 22 Grad messen wir aktuell bei uns in Nürnberg, Kachelreuth und in Zirndorf. Im Laufe des Nachmittags von Westen her öfter Sonne. Dann gibt es noch ein paar letzte Schauer in Richtung Oberfranken, aber in der Nacht klart es auf. Es gibt stellenweise Nebel bei Tiefstwerten von 9 Grad. Die Star FM Prognose, morgen sonnig bei 29 Grad und übermorgen haben wir schon wieder 35 Grad angesagt. Vorsicht aktuell noch auf der A3 Richtung Nürnberg zwischen Erlangen-Frauenaurach und Kreuzfürth-Erlangen. Defekte LKW auf der rechten Spur. Die A3 Richtung Nürnberg zwischen Altdorf-Burgthann und Kreuz-Altdorf. Hier ist die Standspur dicht, weil ein defekter LKW draufsteht. Auf der A6 Richtung Nürnberg zwischen Rot und Kreuz-Nürnberg Süd defekter PKW, auch der auf der Standspur. Blitze erwarten dich in Nürnberg auf der Schweinauer Hauptstraße, in Oberasbach auf der Rotenburger Straße und in Allersberg auf der Altenfelder Straße. Dankeschön, Starrangerin Dani. Hast du noch was, dann ruf gerne an oder schick eine Sprachnachricht. Geht an die 0800 0303 666. Vielen Dank.
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9: Mit Bianca Mikro, heute im Urlaub. Und alle Tschechen haben heute noch kleine Ferkelaugen, weil sie den Sieg von Tadej Pogacar in der Tour de France gefeiert haben. Boah, der hat ja wirklich alle mega abgehängt. Wir feiern jetzt auch Maximum Rock, haben wir Linkin Park, Castle of Glass, The Offspring, Original Prankster. Und wir legen los.

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0: von Maximum Rock an deinem Montagnachmittag. Das war Linkin Park, Castle of Glass. Maximum Rocker Leon schreibt mir ins Studio. Schön. Er ist gerade ein bisschen allerdings in der Zwickmühle. Leon ist eingeladen bei Freunden. Es soll eine große Runde werden. Und Leon hat einfach keinen Bock. Er hat gerade echt keinen Nerv auf so eine Runde. Jetzt will er aber den Kumpel nicht verletzen und fragt, habt ihr Maximum Rocker eine Idee, wie ich dem mal elegant absagen kann, ohne dass gleich zu viel Porzellan zerschlagen wird? Leon, die Maximum Rocker sind am Start und mach dich auf was gefasst, denn Pamela ist knallhart.
1: Keine Ausreden, keine Lügen, ich hasse Lügen. Und wenn wirklich mal was dazwischen kommt, das kann immer mal passieren, dann trotzdem ehrlich.
0: Und wenn das nicht so deins ist, Leon, mit der Ehrlichkeit, hat André noch einen heißen Tipp.
2: Haha, das mache ich ganz einfach. So wie es auch fast wirklich immer ist. Ich sage, ich habe noch so viele Stunden heute arbeitstechnisch vor mir und muss nächsten Tag schon wieder um 4, 5 Uhr los. Dementsprechend tut mir das echt leid. Ich kann nicht kommen. Ich würde so gerne, ja? Aber ich kann nicht. ob man gerne will oder nicht, leider hingestellt.
0: Und hier kommt noch ein Maximum Rocker mit einer ganz kranken Nummer.
3: Mit dem Absagen sehe ich das mal so. Und da ich ja dauerkrank bin, werdet ihr ja sehen, ob ich komme oder nicht. Also von daher, ja, ist auch eine Variante, oder?
0: Aber hilft dir die weiter, Leon? Ich habe hier noch mal Coach Martin Rettmer am Start. Der hat noch einen Tipp auf seinem YouTube-Kanal Genial Reden.
4: Du bietest eine Lösung an, damit deine Partnerin, dein Kumpel, wer auch immer weiß, ach so, heute nicht. Aber demnächst geht es. Das ist in Ordnung.
0: Na, Sister, hast du noch eine Idee, lieber Maximum Rocker? Wie sagst denn du elegant ab, ohne zu verletzen? Oder bist du auch einfach ehrlich? Erzähl uns gern davon und auch, was du dabei schon erlebt hast. 0800 0303 666. Jetzt mit Maximum Rock von Five Finger Death Punch. Hier ist Bad Company.

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0: Star von Maximum Rock von Turnstile. Look out for me, mach deine Rush Hour am Montagnachmittag noch schöner. 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

Eishockey Religion ist, Ahornsirup aus jedem Wasserhahn fließt und Frauen, Kinder und Männer Bärte und Karohemden tragen, sind sie die Musikgötter. Nickelback. Die Kanadier bringen neues Album mit. Everything Under the Sun. Und damit sorgen sie auch in der Star FM Playlist für Aufsehen. Rattle the Cage.

0: Staff am Maximum Rock, dein aktueller Platz 2 der Staff am Rock Top 30. Nickelback, Rattle the Cage. Ach, ich bin so gespannt, ob du den noch auf Platz 1 hebst diese Woche, denn du stimmst dir ab auf staffm.de und in deiner Staff App für deine Rockcharts. Während wir mal schauen, was sonst noch los ist in der Rockwelt.
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0: Oh Mann, traurige Nachricht, die uns erreicht hat am Wochenende. Der Frontmann der Band Sick of It All, Lou Koller, hat den Kampf gegen den Krebs verloren. Stand 2024 hatte Lou Koller öffentlich gemacht, dass er Speiseröhrenkrebs hat. Sick of It All mussten ihre geplante Tour absagen. Dann hieß es 2025, Lou sei krebsfrei. Aber im September war der Krebs zurück. Bei den Fans weltweit große Trauer. Die Donuts sprechen ihnen auf Insta aus dem Herzen, indem sie schreiben, in keinem Szenario konnte ich mir vorstellen, dass so ein Powerhouse an PMA und wir kriegen das schon hin, von jetzt auf gleich nicht mehr da sein würde. Ey, wir sind alle mit unfassbaren Alben wie Scratch the Surface groß geworden und hatten immer das Gefühl, wir seien alle Built to Blast. Dass diese Urgewalt einer Stimme nun verstummt, so, so scheiß traurig. Jetzt zu einer großen Ehre, die drei legendären Bands zuteil wird. Ein Stern auf dem Hollywood Walk of Fame. 2027 wird es soweit sein, dass die Ramones, Linkin Park und die Smashing Pumpkins da verewigt werden. Wann genau die Zeremonie stattfindet, steht noch nicht fest, aber klar ist, dass die etwa 10 Millionen Menschen, die da pro Jahr kommen, jetzt ein feines neues Fotomotiv bekommen. Und dieser Mann arbeitet schon wieder an einem Soloalbum, Bruce Dickinson.
2: Yes, the Bruce Dickinson.
0: Und er hat auch schon einige Infos rausgehauen. Es soll 16 neue Songs geben. Anfang 2027 soll das Album schon erscheinen. Und die Aufnahmen sind entstanden im Studio von Dave Grohl, dem Studio 606 in L.A. Und da wurde er unterstützt von seinem ältesten Sohn Austin. Der ist selbst Sänger der Band As Lions, war schon mit der als Vorband unterwegs von Shinedown, Five Finger Death Punch oder auch Alter Bridge. Und da ist man jetzt natürlich neugierig. Wie klingt denn der Austin? Klingt er wie sein Dad, The Bruce Dickinson? Hören wir mal rein.

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7: Im Studio Philipp Ringe. Mehr Überwachung, härtere Strafen. Nach dem schrecklichen Anschlag auf den CSD am Wochenende in Berlin werden jetzt die Rufe nach Konsequenzen lauter. Kanzler Merz fordert jetzt aufzuklären, wie der Täter überhaupt so nah an den CSD gelangen konnte. Zoe Tassovali.
8: Für Merz ist die Tat ein Angriff auf die Freiheit und die offene Gesellschaft. Jetzt müsse vor allem geklärt werden, ob der Anschlag hätte verhindert werden können. Auch aus der CSU kommt scharfe Kritik am Umgang mit dem mutmaßlichen Täter. Bayerns Innenminister Herrmann spricht von einer Katastrophe. Er hält es für unverständlich, dass der Mann auf freiem Fuß war und das, obwohl er wegen Vorbereitung einer schweren staatsgefährdeten Gewalttat verurteilt war. CSU-Chef Söder fordert deshalb einen härteren Umgang mit islamistischen Gefährdern.
7: Der regierende Bürgermeister von Berlin-Wegener fordert daneben mehr Überwachung von Gefährdern, auch mit Fußfesseln. Was aber klar ist, in Nürnberg soll der CSD weitergehen, trotz des Anschlags in der Hauptstadt. In den nächsten Tagen laufen dazu Gespräche mit der Stadt und der Polizei. Die Sicherheit hat demnach höchste Priorität, heißt es. Der CSD soll noch bis zum 9. August laufen. Über 80 Veranstaltungen sind geplant. Das Langseebad in Mögeldorf bleibt erstmal weiter dicht, denn die Wasserqualität hat sich anscheinend nochmal verschlechtert. Das teilt jetzt der Betreiber mit. Aktuell haben sich im beliebten Naturfreibad ja jede Menge Blaualgen breit gemacht. Schuld daran die hohen Temperaturen in letzter Zeit und wenig Regen. Schon Anfang Juli hatte das Team dem See deshalb eine Verschnaufspause gegeben.
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7: Trainerchaos bei der Squadra Azzurra, denn nachdem schon Pep Guardiola nicht neuer italienischer Nationalcoach wird, wackelt jetzt auch der nächste Kandidat, der frühere Weltmeister Andrea Pirlo. Er hat selbst gesagt, dass er sich nicht mehr als Kandidat sieht. Der Grund? Pirlo hat jede Menge Kontakte nach Russland und steht dafür in der Kritik. Dass Pirlo aber offiziell aus dem Rennen ist, hat der italienische Fußballverband noch nicht bestätigt. Soweit das Neueste aus dem Star FM News Center.
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10: 23 Grad messen wir aktuell bei uns in Nürnberg, Stein und Ammerndorf. In der Nacht wird es aufklaren, stellweise Nebel geben bei Tiefstwerten von 9 Grad. Die Star FM Prognose, morgen erwarten wir Sonne bei 29 Grad und dann noch in der letzten Schulwoche vor den Sommerferien müssen wir durch harte 35 Grad durch, die übermorgen angesagt sind. Vorsicht aktuell auf der A6 Richtung Nürnberg zwischen Rot und Kreuz Nürnberg Süd. Defekter PKW auf der Standspur und auf der A73 Richtung Bamberg zwischen Mührendorf und Beiersdorf Nord. Gefahr durch den Liegenbleiber auch auf der Standspur. Obacht, wenn geblitzt wird, ne?
11: Hi, das ist der Domi. Ich habe einen Blitzer für euch in der Schafhofstraße direkt an der Berufsschule seitlich aus einem grauen Caddy raus. Schönen Abend euch. Ciao.
10: Dankeschön, lieber Domi. Und es blitzt auf der A73 Frankenschnellweg zwischen Erlangen-Eltersdorf und Fürth-Steinach. Hast du noch einen Blitzer oder einen Stau zu melden? Dann mach's gerne wieder, Domi. Jetzt an die 0800 0303 666 deine Sprachnachricht schicken. Vielen Dank.
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10: An deinem Montagnachmittag mit Bianca am Mikro und A aktuell im Urlaub. Maximum Rock gleich von Fall Out Boy macht nie Urlaub. Dance, Dance, Hörbar, Metallica. Und hier sind die Red Hot Chili Peppers. By the way.

0: bei Maximum Rock von Fall Out Boy. Dance, Dance an deinem Montagnachmittag. Dancen wir so langsam in den Feierabend oder Richtung Nachtschicht oder in Richtung einer Party, auf die du eigentlich gar nicht willst. Maximum Rocker Leon geht das so. Der hat die Maximum Rock Community gefragt, wie er so elegant absagen kann, dass er nicht so viel Porzellan zerschlägt und dass ihm sein Kumpel ewig sauer ist. Lieber Leon, wir haben ja vorhin von Maximum Rockerin Pamela gehört.
1: Keine Ausreden, keine Lügen, ich hasse Lügen. Und wenn wirklich mal was dazwischen kommt, das kann immer mal passieren, dann trotzdem ehrlich.
0: Und Markus, was sagst du?
2: Absagen bei Freunden ist für mich auch eine ganz ehrliche Sache. Da sage ich immer, du passt heute nicht und ist mir was anderes wichtiger und bitte versteh das. Und nächstes Mal bin ich wieder dabei, da gehe ich den ehrlichen Weg und ohne Ausreden oder irgendwelche Lügen.
0: Okay, und Leon, die Maximum Rocker setzen auf Ehrlichkeit. Coach Martin Rettmer hat da noch einen Tipp für dich auf seinem YouTube-Kanal Genial Reden.
3: Wenn du, bitte, wenn du die Möglichkeit hast, sag bitte persönlich ab, wenn es sein soll, am Telefon. Die Absage wirklich möglichst persönlich machen, das hat einfach mehr. Da kannst du zeigen, hey, geht gerade nicht, du gehst ins Büro, du gehst gerade rüber zum Nachbarn, wo immer die Person ist, wenn möglich von Angesicht zu Angesicht.
0: Mensch, hilft dir das weiter, lieber Leon? Oder hat noch ein anderer Maximum Rocker eine Idee? Du vielleicht, wie du elegant absagst, ohne zu verletzen? Oder bist du einfach ehrlich? Erzähl uns gern davon, auch was du schon erlebt hast, unter der 0800 0303 666. Papa Roach haben wir jetzt hier, even if it kills me.

0: Davon Maximum Rock, zurück zum Beton. Von der Band, deren Geschichte zurückgeht in die Schulzeit. Ja, die waren 12, als sich Frontmann Sammy und sein Kumpel Andy entschlossen haben, zusammen Musik zu machen. Das erste ordentliche Konzert gab es dann in der Kneipe. Und deutschlandweit den Durchbruch gefeiert haben die Broilers dann im Jahr 2011, als sie mit ihrem Album Santa Muerte auf Platz 3 der deutschen Charts festsaßen. Tja, herrliche Geschichte. Ja, die Bands hier, die sind davon noch ein paar Schrittchen entfernt von diesem großen Erfolg, aber mit StarFM auf einem guten Weg.
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0: StarFM hilft dir nämlich und deiner Band, den Weg rauszufinden aus dem Probekeller, rein ins Radio. Du bewirbst dich mit deinem Song, den du den Maximum Rockern vorstellen willst, und dann entscheiden die, ob sie den auch voll im Radio hören wollen. Zwei Bands stehen sich da immer im Battle gegenüber. In dieser Woche die fünf Berliner Jungs, die auch die Berliner Fallout Boys genannt werden, Pole Dance. Sie schicken ihren Song All Alone ins Rennen. Pole Dance, die Band mit einem Traum.
2: So eine Vision, mal irgendwie ein fettes, großes Festival zu spielen, wo dann irgendwie, keine Ahnung, 10.000 Leute irgendeinen Song von einem singen, mitsingen und man von einer fetten, großen Bühne runter Stage diven kann.
0: Boah.
2: Das ist schon die Vision und ich glaube, dass es auch ein bisschen notwendig ist, so eine Vision zu haben, weil man sonst relativ schnell ernüchtert ist von der, von der Musikwelt, weil es ist doch ganz schön viel, was man irgendwie tun und delivern muss. Es gibt unfassbar viele gute Bands, die da draußen sind. Das heißt, der Markt ist hart umkämpft.
0: Ja, tatsächlich. Da ist zum Beispiel eben auch die Band Cross the Atlas. Auch sie wollen ihren Song bei StarFM im Radio hören. At the Edge heißt das gute Stück. Progressive Rock Hard Rock Band aus dem Hochsauerland. Die ist auch gerne live unterwegs und noch gar nicht so lange.
3: Gegründet haben wir uns 2024. Wir sind eine vierköpfige Truppe, alle so Mitte, Ende 30. Ja, und wir machen Progressive Rock, Hard Rock, um genau zu sein.
0: Und jetzt liegt's an dir. Welchen Song willst du hören bei StarFM? Welcher Band willst du die Chance geben? Pole Dance aus Berlin oder den Hard Rockern aus dem Hochsauerland? Aktuell liegen sie ein bisschen weiter vorne, Cross the Atlas, mit mehr als 80%. Aber och, bis Donnerstag kann sich da noch viel ändern. Ne? Solange darfst du noch abstimmen auf starfm.de und in deiner StarFM-App.
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0: Stuff im Maximum Rock. Alanis Morissette, Head Over Feet in deiner Stuff im Rush Hour am Montagnachmittag. Komm gut in deinen Feierabend. Jetzt mit frischem Rock zum Abstimmen.
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0: Da sagst du uns ja, welcher frische Rocksong dir am besten gefällt, welcher Rocksong es ganz weit nach oben verdient hat in die Rock Top 30 in deine StarFM Hörercharts. Und die präsentiert dir AI dann am Freitag ab 16.45 Uhr. Ey, letzten Freitag gab es tatsächlich wieder eine neue Top 3 zu feiern. Platz 3, runter von der 2, Muse mit Cryogen. Platz 2, Wahnsinn, von der 0 auf die 2 gestiegen, Nickelback, ganz neu mit Rattle the Cage.

0: R.I.P. Ja, man muss mitsingen bei dem Song, oder? Klar, ist deine Nummer 1 in dieser Woche. Du hast gut durchgemischt. In dieser Woche gerne so weitermachen und vielleicht schafft es wieder eine neue Vorstellung wie die von Nickelback von der 0 in die Top 3. Vielleicht ist es ja dann die von Beartooth 3. Haben wir dir am Freitag vorgestellt. Das ist so ein weiterer Vorgeschmack auf ihr neues Album, das Pure Ecstasy heißen soll. Kommt am 28. August raus und wurde von Frontman Caleb Shomo geschrieben, aufgenommen und größtenteils auch selbst produziert. Dann kommen die auf Tour. Am 17. September spielen sie auf ihrer Pure Ecstasy World Tour in Frankfurt. Es folgen Oberhausen, Hannover, München und Berlin, präsentiert von Star for Maximum Rock. Macht der Song Bock auf die Konzerte? Was sagst du? Deine Stimme zählt auf starfm.de. Kannst du ihn richtig hoch reinvoten in die Starfm Rock Top 30. Hier ist Beartooth. Hier ist Free.
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7: Im Studio Philipp Ringe. Mehr Überwachung, härtere Strafen. Nach dem schrecklichen Anschlag auf den CSD am Wochenende in Berlin werden jetzt die Rufe nach Konsequenzen lauter. Kanzler Merz fordert jetzt aufzuklären, wie der Täter überhaupt so nah an den CSD gelangen konnte. Zoe Tassovali.
8: Für Merz ist die Tat ein Angriff auf die Freiheit und die offene Gesellschaft. Jetzt müsse vor allem geklärt werden, ob der Anschlag hätte verhindert werden können. Auch aus der CSU kommt scharfe Kritik am Umgang mit dem mutmaßlichen Täter. Bayerns Innenminister Herrmann spricht von einer Katastrophe. Er hält es für unverständlich, dass der Mann auf freiem Fuß war und dass, obwohl er wegen Vorbereitung einer schweren staatsgefährdeten Gewalttat verurteilt war. CSU-Chef Söder fordert deshalb einen härteren Umgang mit islamistischen Gefährdern.
7: Der regierende Bürgermeister von Berlin-Wegener fordert daneben mehr Überwachung von Gefährdern, auch mit Fußfesseln. Noch länger dicht als gedacht, das beliebte Naturfreibad in Mögeldorf bleibt erstmal geschlossen. Denn selbst nach mehreren Wochen Verschnaufspause hat sich die Wasserqualität nicht verbessert. Die Blaualgen haben sich sogar noch weiter ausgebreitet. Der Grund: die hohen Temperaturen in letzter Zeit und wenig Regen. Wann das Bad wieder aufmachen kann, ist zurzeit nicht klar. Zwischen Kaffeebecher und Papierbergen. In den nächsten Tagen werden sich noch viele im Büro einschließen. Denn wer keinen Steuerberater hat, muss seine Steuererklärung für das vergangene Jahr spätestens bis Freitag abgeben. Wer doch noch etwas mehr Zeit braucht, weil Unterlagen fehlen, sollte dem Finanzamt jetzt schon Bescheid sagen. Das geht auch per Mail. Ein Antrag auf Verlängerung wird dann meistens abgenickt, vor allem wenn dafür gute Gründe vorliegen. Wer sie ohne Erklärung zu spät abgibt, für den kann's richtig teuer werden, weil dann ja auch mal schnell eine Steuerschätzung auf dem Tisch liegt.
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7: Keiner will Italien trainieren, denn nachdem Fußballstar-Coach Pep Guardiola der Squadra Azzurra bereits abgesagt hat, wackelt jetzt auch Italien-Legende Andrea Pirlo. Er selbst sieht sich nicht mehr als Kandidat, denn vor kurzem kam raus, dass er jede Menge Kontakte nach Russland hat und dafür gibt's ordentlich Kritik. Dass Pirlo aber komplett aus dem Rennen ist, hat der italienische Fußballverband noch nicht mitgeteilt. Soweit das Neueste aus dem Star FM News Center.
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10: 22 Grad haben wir aktuell bei uns in Nürnberg. 22 Grad messen wir zurzeit auch in Burgschwabach und in Hamburg. Heute Nacht wird es aufklaren, stellenweise Nebel geben und die Tiefstwerte liegen dann bei 9 Grad. Die StarFM-Prognose, morgen ohne Ende Sonne bei 29 Grad. Ey, und übermorgen sind wieder 35 Grad angesagt. Vorsicht aktuell auf der A6 Richtung Nürnberg. Höhe Rastplatz Röthenbach ist es gefährlich, weil die Einfahrt blockiert ist. Also da nicht blind reinfahren. Die A73 Richtung Bamberg zwischen Mührendorf und Beiersdorf Nord immer noch gefahren durch einen Liegenbleiber. Der steht auf der Standspur. Die Blitzer erwarten dich in Nürnberg auf der Neumeierstraße, in Oberasbach, auf der Rothenburger Straße und in Lauf auf der Eschenauer Straße. Wenn du noch was hast, Staus, Blitzer, schick sie gern als Sprachnachricht an die 0800 0303 666, natürlich kostenlos. Vielen Dank.
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10: An deinem Montagabend mit Bianca im Mikro und ey, heute im Urlaub. Ich hoffe, dein Chef kommt nicht noch mit einer üblen Überraschung um die Ecke. Oh, das muss heute noch fertig werden. Daughtry haben wir dazu gleich. No Surprise, Semisonic haben wir und Bring the Horizon. Hier ist Dark Side.

0: Star von Maximum Rock von Daughtry. No surprise. Ja, bitte keine Überraschung mehr heute an diesem Montagabend. Schließlich sind wir mitten in der Urlaubszeit hier und da sind die Leute schon unterwegs und das merken wir auch in der Star FM Redaktion. Und bist du auch schon am Planen, vielleicht sogar schon am Packen für Wacken? Maximum Rocker Micha hat das ja schon Samstag erledigt, oder?
1: Moin, Bianca. Hast du eine Glaskugel, wo du reinguckst, was man gerade macht? Natürlich packe ich für Wacken.
0: Ne? Und wenn die Koffer fertig sind, stellt sich natürlich die Frage, wann fahren wir los? Freunde von mir sind echt die Hardcore-Typen. Die sind immer gleich nach der Arbeit losgedüst, ab zur Fähre und dann über Nacht nach Schweden. Wahnsinn. Maximum Rocker Tore steht denen im Nix nach. Der hat heute früh im Stuff im Breakfast Club diese wilde Geschichte erzählt und bitte nicht nachmachen.
2: Ich bin mal direkt nach einem Ärztekonzert losgefahren. War toll. Also so lange habe ich noch nie nach Dänemark gebraucht. Und meine Frau meinte, ich soll mal ein paar Mal rechts ranfahren, ja. Da habe ich mich ein bisschen übernommen, aber war okay.
0: Mann, Tore, ey. Mir ist das auch mal fast passiert. Ich fahre ja gerne nachts, ne, damit man irgendwie früh da ist. Und dann stehe ich lieber noch am Ziel irgendwie rum, aber es war nicht gut. Also das eine Mal wirklich, da hatte ich nicht genug geschlafen und da bin ich dann auch rechts rangefahren. Ich bin fast eingepennt. Also bitte, lieber 10 Mal anhalten, als sich in Gefahr begeben. Gut planen also ist das Thema, liebe Tina. Du fährst gerne vormittags. Warum das denn?
3: Weil man, wie gesagt, ja meistens erst später einchecken kann und dann die Rush-Hour eigentlich schon relativ durch ist.
0: Wie hältst du Soundparty, Christoph?
4: Wenn ich irgendwie in Richtung Berge, Tirol, Dolomiten oder so gefahren bin, dann habe ich versucht, so loszufahren, dass ich vor dem Berufsverkehr an München vorbei bin, damit ich den Berufsverkehr von München ja nicht habe. Das heißt, möglichst vor 7 an München vorbei, da muss man halt entsprechend früh losfahren.
0: Und dann geht das, ne? Aber egal, ob du bist auf dem Weg nach Wacken, Warschau, Ostsee, Nordsee, Mittelmeer, egal was dein Ziel ist, pass gut auf dich auf, halt dich schön wach, gleich mit Maximum Rock von den Foo Fighters auf O.

0: Dafür Maximum Rock, Billy Talent Surrender an deinem Montagabend. Übrigens, Billy Talent ist als Support von Blink 182 auf ihrer Tour dabei. 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Ich wünsche dir ganz viel Glück. 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

0: Stuff im Maximum Rock, Those Damn Crows, Dreaming an deinem Montagabend. Und du träumst auch von einem herrlichen Abend. Nur du, dein Sofa, ach, ein tolles Kaltgetränk, was Leckeres zu knabbern und einfach eine geile Serie, einen geilen Film heute Abend, statt rauszugehen. Die Couch ist also stärker als du und du hast aber noch eine Verabredung und willst da nicht hin. Dann hier die Top 3 witzigen Ausreden für deine Absage.
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0: Heute nicht. Ich wirke nur gesellschaftsfähig, bin es aber nicht.
1: Platz 2.
0: Sorry, heute wird nichts mehr. Ich bin mental bereits im Schlafanzug.
1: Platz 1.
0: Ich wollte kommen, aber dann habe ich mich gefragt, ob ich wirklich eine Hose anziehen will.
1: 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Klopf, klopf, wer ist da? Die 90er. Und die haben eine Band vergessen, die passt besser in die Jetztzeit. Aber nicht gleich ausrasten.

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5: Im Studio Philipp Ringe. Nach dem schrecklichen Anschlag auf den CSD am Wochenende in Berlin will Innenminister Dobrindt jetzt Fußfesseln für Gefährder und eine Präventivhaft, um sie schneller aus dem Verkehr zu ziehen. Auch Kanzler Merz fordert Konsequenzen. Unter anderem soll geklärt werden, warum der Attentäter so nah an den CSD ranfahren konnte. Am Samstagabend raste ein mutmaßlicher Islamist mit einem Auto über den CSD. Dabei wurde eine Frau getötet, 29 Menschen zum Teil schwer verletzt. Mittlerweile sind aber alle außer Lebensgefahr. Währenddessen wird der CSD in Nürnberg auch nach dem Anschlag weitergehen, sagen die Veranstalter. Die Sicherheit hat demnach die höchste Priorität, deshalb wird es in den kommenden Tagen auch Gespräche mit der Polizei und der Stadt geben. Der CSD Nürnberg Pride läuft noch bis zum 9. August. Geplant sind Dutzende Veranstaltungen. Jetzt kommt Hilfe aus Deutschland. Im Kampf gegen den riesigen Waldbrand bei Bordeaux in Frankreich gibt's Unterstützung von der Bundeswehr. Zwei Transporthubschrauber und ein Transportflugzeug sind gestartet. An Bord Material, um Feuer zu löschen. Der Einsatz soll mehrere Tage dauern. Währenddessen haben die Flammen bereits eine Fläche von rund 42.000 Hektar zerstört. Und noch ist das Feuer nicht unter Kontrolle. Rund eine 250.000 Menschen musste in Sicherheit gebracht werden. Leichte Entwarnung dagegen in Spanien. Die Brände bei Madrid und Valencia haben die Einsatzkräfte so langsam im Griff. Jobabbau beim Edelautobauer Porsche. Der Konzern will in den nächsten Jahren ca. 5.000 weitere Stellen streichen. Mit den bereits beschlossenen im vergangenen Jahr sind es insgesamt fast 10.000 Jobs, die wegfallen sollen. Denn, ähnlich wie bei anderen großen Autokonzernen, vor allem das China-Geschäft läuft aktuell nicht gut. Dazu kommen noch die Zölle von US-Präsident Trump.
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5: Rückkehr nach 15 Jahren. Im Sky-Interview hat İlkay Gündoğan zumindest über seine Zeit beim 1. FC Nürnberg gesprochen und sagt auch, dass ihm der Verein immer noch am Herzen liege. Und in Richtung Nürnberg gebe es nach wie vor einen sehr engen Draht. Gündoğan spielte ja von 2009 bis 2011 für den Club und absolvierte in der Zeit mehr als 50 Pflichtspiele. Danach ging's zu Dortmund, Manchester City, Barcelona und zu Galatasaray Istanbul. Soweit das Neueste aus dem Star FM News Center.
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6: Mit Bianca am Mikro, heute im Urlaub und wir feiern den ersten Abend der Woche. Gleich mit Maximum Rock von Three Doors Down. Bloodhound Gang haben wir am Start und hier ist Limp Bizkit, Break Stuff.

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0: Start von Maximum Rock von Itchy mit Bleeding Heads und Heart Attacks. Ich freue mich schon so, den Song dann live zu hören, wenn Itchy wieder auf Tour kommen. Eine großartige Liveband. Und ich muss ganz ehrlich gestehen, gestern, ich habe es schon wieder vergessen, mein Hochzeitstag. Ach, 9 Jahre verheiratet und zack, was ist denn heute für ein Tag? Zum Glück ist es meinem Mann auch so gegangen. Und uns hat eine Freundin erinnert, die so meinte, ey, sag mal, habt ihr nichts Besseres zu tun, als mit mir zu telefonieren? Es ist also gerade noch gut gegangen. Und damit es dir besser geht und du statt zu fluchen,
1: fuck,
0: besser jubelst,
1: yeah!
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3: Nice.
0: Jetzt zuschnappen im Summer Sale, ganz nach dem Motto, Vorsorge ist besser als Nachsorge. Gleich die Band, die du mit der Stuff M App live erlebst. Blink 182. All the small things.
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0: Star von Maximum Rock von Bad Omens, Dying to Love. Ja, und wenn man an frische Alben denkt, ganz im Ernst, hätte man natürlich Bad Omens auf der Liste, Fury in the Slaughterhouse, die wir letzte Woche hatten, Muse, Frank Turner. Aber im Ernst, hättest du an die Purple gedacht?
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0: Die sind ja schon seit 1968 musikalisch unterwegs, aber sie werden zum Glück nicht müde, neue Musik rauszubringen. Haben sie jetzt zusammengefasst auf ihrem Album Splat, so heißt die neue Scheibe. Und da wird Ian Gillan zwischendurch ziemlich bissig. Der Opener Arrogant Boy nimmt einen arroganten, ignoranten Typen aufs Korn und hat dabei wirklich was vom klassischen frühen Deep Purple Sound. Wir hören mal rein. Das ist eine Nummer, die auch bei dir verdammt gut ankommt.
2: Alter Schwede, das geht ja ab, Junge. Deep Purple, Arrogant Boy. Was ist da los, Junge? Alter, da kann sich ja manche Band ordentlich eine Scheibe abschneiden, die auch prominent ist. Aber mit 80 Jahren so ein Feuerwerk abbrennen, lecko mio. Also Gillo sagt, Fan. Schöne Grüße.
0: Sehr schön, Gillo, danke. Aber noch schräger wird es bei Gil Trippin. In der Geschichte sitzen Gott und Charles Darwin, diese beiden, zusammen in einem Pub und überlegen, was beim Experiment Menschheit eigentlich schiefgelaufen ist. Und irgendwie zieht sich genau dieser Mix durchs ganze Album. Es gibt große Fragen. Natürlich kommt britischer Humor nicht zu kurz. Und dazwischen Deep Purple, die lieber ihre Riffs spielen, als eine philosophische Vorlesung zu halten. Also, wir hören mal rein. Hier ist Gil Trippin, frischer Rock von Deep Purple aus ihrem aktuellen Album Splat.

Sinatra, Maximum Rock, Deep Purple, Guilt Trip und von ihrem aktuellen Star FM Album der Woche Splat. Na, wie gefällt dir das Ding? Schick uns gerne Sprachnachricht, geht an die 0800 0303 666 und dann schenken wir dir Splat. Jetzt schenke ich dir eine Runde Maximum Rock mit The Interrupters. Hier ist She's Kerosene.

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2: Im Studio Philipp Ringe. Nach dem schrecklichen Anschlag auf den CSD am Wochenende in Berlin will Innenminister Dobrindt jetzt Fußfesseln für Gefährder und eine Präventivhaft, um sie schneller aus dem Verkehr zu ziehen. Auch Kanzler Merz fordert Konsequenzen. Unter anderem soll geklärt werden, warum der Attentäter so nah an den CSD ranfahren konnte. Am Samstagabend raste ein mutmaßlicher Islamist mit einem Auto über den CSD. Dabei wurde eine Frau getötet, 29 Menschen zum Teil schwer verletzt. Mittlerweile sind aber alle außer Lebensgefahr. Währenddessen wird der CSD in Nürnberg auch nach dem Anschlag weitergehen, sagen die Veranstalter. Die Sicherheit hat demnach die höchste Priorität, deshalb wird es in den kommenden Tagen auch Gespräche mit der Polizei und der Stadt geben. Der CSD Nürnberg Pride läuft noch bis zum 9. August. Geplant sind Dutzende Veranstaltungen. Jetzt kommt Hilfe aus Deutschland. Im Kampf gegen den riesigen Waldbrand bei Bordeaux in Frankreich gibt's Unterstützung von der Bundeswehr. Zwei Transporthubschrauber und ein Transportflugzeug sind gestartet. An Bord Material, um Feuer zu löschen. Der Einsatz soll mehrere Tage dauern. Währenddessen haben die Flammen bereits eine Fläche von rund 42.000 Hektar zerstört. Und noch ist das Feuer nicht unter Kontrolle. Rund eine 250.000 Menschen musste in Sicherheit gebracht werden. Leichte Entwarnung dagegen in Spanien. Die Brände bei Madrid und Valencia haben die Einsatzkräfte so langsam im Griff. Jobabbau beim Edelautobauer Porsche. Der Konzern will in den nächsten Jahren ca. 5.000 weitere Stellen streichen. Mit den bereits beschlossenen im vergangenen Jahr sind es insgesamt fast 10.000 Jobs, die wegfallen sollen. Denn, ähnlich wie bei anderen großen Autokonzernen, vor allem das China-Geschäft läuft aktuell nicht gut. Dazu kommen noch die Zölle von US-Präsident Trump.
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2: Rückkehr nach 15 Jahren. Im Sky-Interview hat İlkay Gündoğan zumindest über seine Zeit beim 1. FC Nürnberg gesprochen und sagt auch, dass ihm der Verein immer noch am Herzen liege. Und in Richtung Nürnberg gebe es nach wie vor einen sehr engen Draht. Gündoğan spielte ja von 2009 bis 2011 für den Club und absolvierte in der Zeit mehr als 50 Pflichtspiele. Danach ging's zu Dortmund, Manchester City, Barcelona und zu Galatasaray Istanbul. Soweit das Neueste aus dem Star FM News Center.
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1: Im Studio Philipp Ringe. Nach dem schrecklichen Anschlag auf den CSD am Wochenende in Berlin will Innenminister Dobrindt jetzt Fußfesseln für Gefährder und eine Präventivhaft, um sie schneller aus dem Verkehr zu ziehen. Auch Kanzler Merz fordert Konsequenzen. Unter anderem soll geklärt werden, warum der Attentäter so nah an den CSD ranfahren konnte. Am Samstagabend raste ein mutmaßlicher Islamist mit einem Auto über den CSD. Dabei wurde eine Frau getötet, 29 Menschen zum Teil schwer verletzt. Mittlerweile sind aber alle außer Lebensgefahr. Währenddessen wird der CSD in Nürnberg auch nach dem Anschlag weitergehen, sagen die Veranstalter. Die Sicherheit hat demnach die höchste Priorität, deshalb wird es in den kommenden Tagen auch Gespräche mit der Polizei und der Stadt geben. Der CSD Nürnberg Pride läuft noch bis zum 9. August. Geplant sind Dutzende Veranstaltungen. Jetzt kommt Hilfe aus Deutschland. Im Kampf gegen den riesigen Waldbrand bei Bordeaux in Frankreich gibt's Unterstützung von der Bundeswehr. Zwei Transporthubschrauber und ein Transportflugzeug sind gestartet. An Bord Material, um Feuer zu löschen. Der Einsatz soll mehrere Tage dauern. Währenddessen haben die Flammen bereits eine Fläche von rund 42.000 Hektar zerstört. Und noch ist das Feuer nicht unter Kontrolle. Rund eine 250.000 Menschen musste in Sicherheit gebracht werden. Leichte Entwarnung dagegen in Spanien. Die Brände bei Madrid und Valencia haben die Einsatzkräfte so langsam im Griff. Jobabbau beim Edelautobauer Porsche. Der Konzern will in den nächsten Jahren ca. 5.000 weitere Stellen streichen. Mit den bereits beschlossenen im vergangenen Jahr sind es insgesamt fast 10.000 Jobs, die wegfallen sollen. Denn, ähnlich wie bei anderen großen Autokonzernen, vor allem das China-Geschäft läuft aktuell nicht gut. Dazu kommen noch die Zölle von US-Präsident Trump.
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1: Rückkehr nach 15 Jahren. Im Sky-Interview hat Ilkay Gündoğan zumindest über seine Zeit beim 1. FC Nürnberg gesprochen und sagt auch, dass ihm der Verein immer noch am Herzen liege. Und in Richtung Nürnberg gebe es nach wie vor einen sehr engen Draht. Gündoğan spielte ja von 2009 bis 2011 für den Club und absolvierte in der Zeit mehr als 50 Pflichtspiele. Danach ging's zu Dortmund, Manchester City, Barcelona und zu Galatasaray Istanbul. Soweit das Neueste aus dem Star FM News Center.
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1: Im Studio Philipp Ringe. Nach dem schrecklichen Anschlag auf den CSD am Wochenende in Berlin will Innenminister Dobrindt jetzt Fußfesseln für Gefährder und eine Präventivhaft, um sie schneller aus dem Verkehr zu ziehen. Auch Kanzler Merz fordert Konsequenzen. Unter anderem soll geklärt werden, warum der Attentäter so nah an den CSD ranfahren konnte. Am Samstagabend raste ein mutmaßlicher Islamist mit einem Auto über den CSD. Dabei wurde eine Frau getötet, 29 Menschen zum Teil schwer verletzt. Mittlerweile sind aber alle außer Lebensgefahr. Währenddessen wird der CSD in Nürnberg auch nach dem Anschlag weitergehen, sagen die Veranstalter. Die Sicherheit hat demnach die höchste Priorität, deshalb wird es in den kommenden Tagen auch Gespräche mit der Polizei und der Stadt geben. Der CSD Nürnberg Pride läuft noch bis zum 9. August. Geplant sind Dutzende Veranstaltungen. Jetzt kommt Hilfe aus Deutschland. Im Kampf gegen den riesigen Waldbrand bei Bordeaux in Frankreich gibt's Unterstützung von der Bundeswehr. Zwei Transporthubschrauber und ein Transportflugzeug sind gestartet. An Bord Material, um Feuer zu löschen. Der Einsatz soll mehrere Tage dauern. Währenddessen haben die Flammen bereits eine Fläche von rund 42.000 Hektar zerstört. Und noch ist das Feuer nicht unter Kontrolle. Rund eine 250.000 Menschen musste in Sicherheit gebracht werden. Leichte Entwarnung dagegen in Spanien. Die Brände bei Madrid und Valencia haben die Einsatzkräfte so langsam im Griff. Jobabbau beim Edelautobauer Porsche. Der Konzern will in den nächsten Jahren ca. 5.000 weitere Stellen streichen. Mit den bereits beschlossenen im vergangenen Jahr sind es insgesamt fast 10.000 Jobs, die wegfallen sollen. Denn, ähnlich wie bei anderen großen Autokonzernen, vor allem das China-Geschäft läuft aktuell nicht gut. Dazu kommen noch die Zölle von US-Präsident Trump.
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1: Rückkehr nach 15 Jahren. Im Sky-Interview hat İlkay Gündoğan zumindest über seine Zeit beim 1. FC Nürnberg gesprochen und sagt auch, dass ihm der Verein immer noch am Herzen liege. Und in Richtung Nürnberg gebe es nach wie vor einen sehr engen Draht. Gündoğan spielte ja von 2009 bis 2011 für den Club und absolvierte in der Zeit mehr als 50 Pflichtspiele. Danach ging's zu Dortmund, Manchester City, Barcelona und zu Galatasaray Istanbul. Soweit das Neueste aus dem Star FM News Center.
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Den Fallon hat die richtige Medizin gefunden. 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Neben The Gaslight Anthem ist er endlich auch wieder mit seiner Band Painkillers zu hören. Im September gibt's das neue Album und hier das Titelstück daraus in der Star FM Playlist. Brian Fallon and the Painkillers mit Not Bad for New Jersey.

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2: Im Studio Philipp Ringe. Nach dem schrecklichen Anschlag auf den CSD in Berlin will Bundesinnenminister Dobrindt jetzt Fußfesseln für Gefährder. Außerdem Präventivhaft, um sie so schnell wie möglich aus dem Verkehr zu ziehen. Ein 21-jähriger mutmaßlicher Islamist raste am Samstagabend mit einem Auto über den CSD. Eine Frau starb, 29 Menschen wurden zum Teil schwer verletzt. Der CSD in Nürnberg soll aber trotzdem fortgesetzt werden. Er läuft laut Plan noch bis zum 9. August. Das Langseebad in Mögeldorf bleibt erstmal weiter dicht, denn die Wasserqualität hat sich anscheinend nochmal verschlechtert, das teilt jetzt der Betreiber mit. Wann wieder geöffnet werden kann, ist noch nicht klar. Aktuell haben sich im beliebten Naturfreibad ja jede Menge Blaualgen breit gemacht. Rückkehr nach 15 Jahren. Im Sky-Interview hat İlkay Gündoğan zumindest über seine Zeit beim 1. FC Nürnberg gesprochen und sagte auch, dass ihm der Verein immer noch am Herzen liege. Und in Richtung Nürnberg gäbe es nach wie vor einen sehr engen Draht. Gündoğan spielte ja von 2009 bis 2011 für den Club und absolvierte in der Zeit mehr als 50 Pflichtspiele. Soweit der Star FM Nachrichtenüberblick.
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1: Im Studio Philipp Ringe. Nach dem schrecklichen Anschlag auf den CSD in Berlin will Bundesinnenminister Dobrindt jetzt Fußfesseln für Gefährder. Außerdem Präventivhaft, um sie so schnell wie möglich aus dem Verkehr zu ziehen. Ein 21-jähriger mutmaßlicher Islamist raste am Samstagabend mit einem Auto über den CSD. Eine Frau starb, 29 Menschen wurden zum Teil schwer verletzt. Der CSD in Nürnberg soll aber trotzdem fortgesetzt werden. Er läuft laut Plan noch bis zum 9. August. Das Langseebad in Mögeldorf bleibt erstmal weiter dicht, denn die Wasserqualität hat sich anscheinend nochmal verschlechtert, das teilt jetzt der Betreiber mit. Wann wieder geöffnet werden kann, ist noch nicht klar. Aktuell haben sich im beliebten Naturfreibad ja jede Menge Blaualgen breit gemacht. Rückkehr nach 15 Jahren. Im Sky-Interview hat İlkay Gündoğan zumindest über seine Zeit beim 1. FC Nürnberg gesprochen und sagte auch, dass ihm der Verein immer noch am Herzen liege. Und in Richtung Nürnberg gäbe es nach wie vor einen sehr engen Draht. Gündoğan spielte ja von 2009 bis 2011 für den Club und absolvierte in der Zeit mehr als 50 Pflichtspiele. Soweit der Star-FM-Nachrichtenüberblick.
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1: Im Studio Philipp Ringe. Nach dem schrecklichen Anschlag auf den CSD in Berlin will Bundesinnenminister Dobrindt jetzt Fußfesseln für Gefährder. Außerdem Präventivhaft, um sie so schnell wie möglich aus dem Verkehr zu ziehen. Ein 21-jähriger mutmaßlicher Islamist raste am Samstagabend mit einem Auto über den CSD. Eine Frau starb, 29 Menschen wurden zum Teil schwer verletzt. Der CSD in Nürnberg soll aber trotzdem fortgesetzt werden. Er läuft laut Plan noch bis zum 9. August. Das Langseebad in Mögeldorf bleibt erstmal weiter dicht, denn die Wasserqualität hat sich anscheinend nochmal verschlechtert, das teilt jetzt der Betreiber mit. Wann wieder geöffnet werden kann, ist noch nicht klar. Aktuell haben sich im beliebten Naturfreibad ja jede Menge Blaualgen breit gemacht. Rückkehr nach 15 Jahren. Im Sky-Interview hat İlkay Gündoğan zumindest über seine Zeit beim 1. FC Nürnberg gesprochen und sagte auch, dass ihm der Verein immer noch am Herzen liege. Und in Richtung Nürnberg gäbe es nach wie vor einen sehr engen Draht. Gündoğan spielte ja von 2009 bis 2011 für den Club und absolvierte in der Zeit mehr als 50 Pflichtspiele. Soweit der Star-FM-Nachrichtenüberblick.
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